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0: Ja, wenn ihr viel Matcha trinkt, dann soll das gegens Niesen helfen.
1: Ich muss mal was gestehen. Ich habe in meinem Leben noch nie einen Matcha-Latte oder irgendwie sowas getrunken.
0: Ich glaube, das schockiert niemanden von uns
1: nicht. Ich mag dieses grüne Zeug einfach nicht. Ich finde, grün ist für mich immer irgendwie so eine Giftfarbe. Dementsprechend klingt kurios. Matcha muss ja irgendwie einen Grund haben. Ich sag, dass es Fakt ist.
0: Alles klar, ich löse auf. Matcha hilft gegen Niesen und das ist...
2: Fakt.
0: Ja, das zeigt eine neue Studie. Das unterdrückt wirklich Niesanfälle. Bestimmte Inhaltsstoffe da drinnen dämpfen nämlich den Niesreflex im Nervensystem. Und das ist eigentlich ganz geil in der Allergiesaison.
1: Jetzt müsst ihr nur noch schmecken.
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1: 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Geschäftsführer der Radio 93,3 MHz München GmbH ist Olaf Hopp. Verkaufsleiter ist Matthias Spang. 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Und jetzt viel Spaß. 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
2: Im Studio Anna Löwer. Ab heute können Privathaushalte die neue staatliche Prämie für E-Autos beantragen. Je nach Einkommen und Fahrzeug gibt es bis zu 6.000 Euro Zuschuss. Die Förderung gilt auch rückwirkend für Autos, die seit Jahresbeginn zugelassen wurden. Die Diskussion um ein Social-Media-Verbot für Kinder in Deutschland hält an. Laut einer aktuellen Umfrage sind 2/3 dafür. Viele zweifeln aber, dass das umgesetzt werden kann. Auch Forscher sind skeptisch. Sie wollen etwa strengere Regeln für Plattformen. In Australien gilt schon ein Social-Media-Verbot für unter 16-Jährige. In der Görlitzer Innenstadt ist am Abend ein Mehrfamilienhaus nach einer Gasexplosion eingestürzt. Laut Polizei werden aktuell noch 3 Menschen vermisst. Es ist unklar, ob sie sich im Gebäude aufgehalten haben. Nach ihnen wird weiter gesucht, unter anderem mit Spürhunden. Drittes Spiel, dritte Niederlage. Das deutsche Eishockey-Team hat bei der WM in der Schweiz am Abend auch ihr drittes Vorrundenspiel verloren. Gegen die Gastgeber stand es am Ende 1:6 aus deutscher Sicht. Gegen die USA morgen Abend muss ein Sieg her, sonst ist das deutsche Team raus.
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4: Kurz nach 5. Wunderschönen guten Morgen, München. Da schaut's noch relativ gut aus auf den Straßen. Ihr habt freie Fahrt.
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4: Ja, auch da ist es noch sehr ruhig. Falls ihr aber doch was gesehen habt, was verdächtig ist, lasst es mich und die anderen gerne wissen. Kurz eine WhatsApp schicken oder auch durchklingeln. Beides geht unter der 93.3.
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4: Ja, ich bin aufgestanden, hab gesehen, wie's Wetter wird und dachte mir,
5: Weiß ich nicht, Digga.
4: Bleib ich doch einfach liegen und verkriech mich, mach's mir schön kurz, hab ich überlegt, aber offensichtlich bin ich hier. Ja, Regenschirm braucht er heute. Es wird regnerisch und bewölkt, aber kalt jetzt nicht unbedingt, bis zu 18 Grad.
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1: Neue Woche, neues Glück. Die Punkte bei Stadtland Energy. Möchte jetzt die Tara holen. Guten Morgen.
2: Hallo, guten Morgen.
1: Wir machen mal den Zufallsgenerator für dich an. Der entscheidet, mit welchem Buchstaben du zocken wirst.
0: W.
1: Wie Wilhelm. Eine Stadt mit W.
2: Wuppertal.
1: Ein Land.
2: Oh Gott.
1: Kannst auch weiter sagen?
2: Ja, weiter.
1: Ein Tier.
2: Wal.
1: Mhm. Dein absoluter Lieblingsfilm.
2: Oh. Weiter.
1: Ein Schauspieler. Männlich.
2: Oh. Nee, fällt mir keiner ein.
1: Eine Marke.
2: West Wing.
1: Yes, lassen wir noch zählen, war auf dem Schlag, aber all good. 3 Punkte hast du, somit erstmal die Wochenführung.
2: Yay!

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6: Guten Morgen, Jakob. Was ist heute wirklich wichtig bei uns?
7: Na, wir haben bei uns in Berlin ja gerade die Digitalmesse Republika. Und großes Thema ist da gestern auf jeden Fall Social-Media-Verbot gewesen für Jugendliche. Da hat man neue Zahlen präsentiert. 2/3 bei uns in Deutschland sind für so ein Verbot für alle unter 14. Gleichzeitig glauben fast genauso viele, dass die Jugendlichen solche Regeln dann easy umgehen können. Sieht man auch gerade an Australien. Die haben so ein Verbot ja seit einem halben Jahr. Und da tricksen viele die Technik mit Schminke oder mit Fotos aus. Oder sie legen sich direkt einen Fake-Account an. Dann startet heute endlich die E-Auto-Prämie. Bis zu 6.000 Euro sind drin für alle, die sich dieses Jahr schon ein Elektroauto oder einen Hybrid geholt haben. Kommt darauf an, wie viel Geld man verdient und wie viele Kinder man so hat. Das Geld kann easy online bei der Förderzentrale Deutschland beantragt werden. Wichtig ist nur, geht nur mit Online-Funktion beim Perso. Und dann gibt's noch News von unserem Energy-Star Shakira. Die bekommt einen Haufen Geld von Spanien. Der Staat muss einfach mal 55 Millionen Euro ihr zurückerstatten. Der oberste Gerichtshof hat nämlich entschieden, sie ist zu Unrecht wegen Steuerhinterziehung verurteilt worden.
8: Verkehr. Aktuell ist es noch sehr ruhig an diesem Dienstagmorgen. Es rollt.
9: Blitzer.
8: Wo werden Fotos geknipst? Wo müssen wir ober vom Gas einfach kurze WhatsApp schicken oder auch durchklingeln? Beides geht super easy unter der 93.3 93.3.
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8: Wie das Wetter ist auch meine Kleiderauswahl heute. Eintönig. Viele Wolken heute am Start. Immer wieder kann es regnen, bis zu 18 Grad. Also zieht euch lieber die Turnschuhe an und nehmt die Regenjacke mit.
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0: wunderschönen guten Morgen.
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0: Die Behauptung kommt von Ole.
2: Genau, und ich sage, Kühe haben Dialekte.
0: Das könnte ich mir sogar fast vorstellen, weil ich glaube, es ist ja anders wie eine Kuh jetzt, was weiß ich, bei uns in Bayern im Mut oder in Ungarn. Deswegen eigentlich kann ich es mir vorstellen. Wobei es sich gleich anhört, muss ich jetzt mal schon ganz ehrlich sagen. Hast du schon mal im Ausland Kühe gesehen?
2: Ich glaube ja.
0: Ich glaube auch. Und eigentlich hört sich schon ziemlich gleich an. Aber ich sage trotzdem, dass es Fakt ist.
2: Und die Behauptung, Kühe haben Dialekte, ist
1: Fakt.
0: Geil.
2: Das ist richtig. Das geschieht ähnlich wie bei uns Menschen. Mhm. Forscher haben beobachtet, dass sich die Laute von Kühen regional wirklich, also auch innerhalb Deutschlands sogar, unterscheiden können. Und das ist nicht nur bei Kühen so, sondern auch bei Wildvögeln, Walen und auch bei Affen.
0: Crazy.

Einen guten Montagmorgen. Wir haben etwas Neues für euch im Soundcheck und der kommt von Ed Sheeran und Martin Garrix und heißt Repeat It. Und dass da was Gemeinsames von den beiden kommt, habe ich mir schon gedacht, denn Ed Sheeran hat Ende April einen Fotodump gepostet auf Instagram und da war auch ein Bild von den beiden gemeinsam, wie sie in einem Hotelzimmer sitzen und gemeinsam jammen und er hat drunter geschrieben, ich kenne den Mann jetzt seit einem Jahrzehnt und ich liebe ihn. Und da dachte ich mir schon, dass was Neues kommt und es ist ein total schöner Song geworden. Repeat It hört ihr jetzt hier bei Energy. 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
1: Gestern Morgen gab es am Siegestor und der ganzen Ludwigstraße lang eine eher ungewöhnliche Protestaktion. Ole, was war denn da los?
2: An mehreren Orten wurden da so Tierfiguren aufgehängt, darunter ein Dodo, eine Biene und ein Eisbär. Dahinter steckt eine Aktion der Gruppe Extinction Rebellion, die damit auf das Artensterben aufmerksam machen will. Die Figuren sind mit Botschaften versehen und sollen für den Verlust der biologischen Vielfalt stehen. Die fordern von der Politik unter anderem strengere Naturschutzgesetze, mehr Schutzgebiete sowie ein stärkeres Vorgehen gegen Pestizide und Massentierhaltung in Bayern. Mhm. Dann beraten heute drei Juristen darüber, ob die großen Wiesenzelte EU-weit neu ausgeschrieben werden müssen. Auslöser ist ja die Klage eines Wiesenwirts und betroffen wären unter anderem bekannte Zelte wie das Schottenhammel oder das Paulaner-Zelt. Die Wirte warnen davor, dass sich die endgültige Entscheidung noch monatelang hinziehen könnte. Oh. Und das hat dann natürlich auch noch irgendwie ein bisschen einen offenen Ausgang auf die Wiesen dieses Jahr.
1: Ja, voll.
2: Und dann gibt's noch News von Energy-Star Shakira.
1: Shakira.
2: Sie bekommt nämlich einen Haufen Geld von Spanien. Der Staat muss ihr 55 Millionen Euro erstatten. Die Kolumbianerin war nach Ansicht des obersten Gerichtshofs zu Unrecht wegen Steuerhinterziehung verurteilt worden. Die Summe setzt sich aus der Steuerrückzahlung, der ursprünglichen Strafe und Zinsen zusammen.
1: Danke, Ole.
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1: Hello, liebe Autofahrer. Zurzeit ist noch alles relativ entspannt. Es rollt.
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1: Dafür haben wir jetzt schon die ersten Blitzer reinbekommen. Es wird teuer in Berg am Laim in der Kreilerstraße und in Unterhaching im Oberweg in der 30er-Zone. Wo müssen wir noch Ober vom Gas? Lasst es mich und die anderen gerne wissen. Kurz eine WhatsApp schicken oder auch hier durchklingeln, weil das geht unter der 93.3.
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1: Also meine Pflanzen auf dem Balkon haben sich wirklich sehr heute Nacht gefreut, dass es geregnet hat, weil ich vergesse, die immer zu gießen. Die sehen schon ganz elendig aus. Naja, morgens kann es auch immer wieder nochmal tröpfeln. Sonst bleibt es den Tag eher bewölkt bei 18 Grad. Und die Sonne kann sich ab und zu mal blicken lassen.
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1: Nope, heute mit mir, Selina. Schön, dass ihr mit am Start seid an eurem Dienstagmorgen hier bei Energy. Und da ist sehr wichtig, dass ihr euer Handy immer auf laut habt, weil das jederzeit klingeln könnte. Unsere Taylor Swift heiratet ja bald und ihre Gäste bekommen die Einladung nicht normal per Karte, nope, sondern per Anruf. Ja, dieser Anruf kommt bei mir wahrscheinlich nie. Dafür aber jetzt Taylors brandneuer Song Opalite hier bei Energy. 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

0: Liebe geht ja bekanntlich durch den Magen, also aufpassen, dass auch alles gut verdaulich ist. Erstes Date ist ja sowieso schon stressig genug, ja? Also was ziehe ich an, über was reden wir? Hoffentlich sieht er oder sie aus wie auf dem Bild. Und hoffentlich passiert auch nichts Peinliches. Beim Essen zum Beispiel sehr wichtig, wo und was man essen geht. Weil Kleckern oder schlecht aus dem Mund riechen ist dann vielleicht nicht so gut. Was sind denn so für euch richtige No-Go-Essen beim ersten Date?
1: Beim ersten Date würde ich niemals richtig schick essen gehen. Dann lieber was zum Mitnehmen und dann auf dem Weg essen.
2: Irgendwas mit Knoblauchzwiebeln so auf den, wo man stinkt oder so.
3: Das wäre für mich der Döner, einfach weil man viel kleckern kann.
4: Also was ich richtig frech finde, wäre Fastfood, muss ich sagen. Also Mc's, KFC, das finde ich jetzt nicht so angebracht für ein erstes Date.
0: Ja, außer man hat das erste Date nach dem Club, dann fetzt Fastfood schon sehr krass, muss ich sagen. Mein Kollege, der Ole und ich, haben es beim ersten Date auch nicht so unbedingt vorteilhaft gestaltet. Unsere Stories hört ihr noch heute in der Show, damit ihr die Fehler eben nicht so macht wie wir.

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0: Na, Selina, heute schon Zähne geputzt?
1: Hey.
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1: Du, war das gerade eine Beleidigung? Möchtest du mir irgendwas sagen? Oder?
0: Nee, du, da hat nur meine Behauptung mit zu tun.
1: Ach so, dann schieß mal los.
0: Ja, denn ich behaupte, die Streifen in der Zahnpasta haben unterschiedliche Funktionen. Also so Reinigung, Schutz, Atemfrische, bababa.
1: Okay, okay, also diese blau und rot und alles.
0: Genau.
1: Also guck mal, ich habe ja so einen Glitzerstein hier auf dem Zahn.
0: Ja.
1: Und da wurden auch verschiedenfarbige Kleber benutzt, um den drauf zu bappen. Und der hält jetzt
0: crazy.
1: Schon seit, ich glaube, 10 Jahren.
0: Was?
1: Ist alles sehr hygienisch. Mir ist kein Zahn verfault, deswegen, weißt du was, ich sage, es ist Fakt.
0: Okay, gut, dann meine Behauptung, die Streifen in der Zahnpasta haben unterschiedliche Funktionen, ist...
2: Fake.
1: Oh no,
0: ja, beim Kleber vielleicht, aber bei den Streifen ist es auf jeden Fall nicht so. Das ist nämlich ein reiner Marketing-Gag aus den 70er Jahren. Die verschiedenen Farben sind in der Tube zwar getrennt geschichtet, haben aber chemisch gesehen exakt... wirklich exakt die gleiche Zusammensetzung. Die sollen halt einfach nur uns verarschen und uns signalisieren, dass die Zahnpasta mehrere Wirkungen hat.
1: Ja, eigentlich ist es wie ich in der Arbeit. So, ich signalisiere auch, boah, ich mache richtig viel und eigentlich sitze ich nur dumm rum und trinke meinen Kaffee.
0: Genau.

0: Leute. Jetzt exposed uns Instagram so richtig. Es gibt ja seit kurzem eine neue Funktion. Instance heißt die. Erinnert so ein bisschen an die App BeReal. Da kann man spontane Fotos verschicken. Die sollen dabei einfach echt und im Moment sein. Also nicht perfekt geschminkt oder gestylt, sondern halt einfach, ja, wie man gerade ausschaut. Die Bilder werden automatisch über die Nachrichtenfunktion an alle Personen, denen ihr gegenseitig folgt, verschickt. Problem ist, wenn man auf Foto machen klickt, wird das halt auch instant verschickt, ohne dass man das bearbeiten kann. Mir ist das am Wochenende passiert. Ich hatte noch gar keinen Plan, was ist dieses Update, was ist das? Ich habe ein Bild von mir hochgeladen, von meinem Gesicht, beziehungsweise meiner Stirn. Ich habe eine sehr große Stirn und sie hat den meisten Platz des Bildschirms eingenommen. Aber ich kam mir einfach vor wie so ein Boomer. Ich glaube, ich sah auch aus wie so ein Boomer. Damit euch das nicht passiert, ich habe rausgefunden, wie man das Ding löschen kann. Also für alle, beim Bildmachen gibt es oben rechts so ein Raster. Da klickt ihr drauf, dann nochmal auf die drei Punkte oben rechts und da steht dann Bild löschen. Merkt euch das, ich will nämlich niemanden aus Versehen auf der Kloschüssel locken sehen.
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0: Die Stadtwerke München bringen neue Tarife für E-Autofahrer an den Start. Ole, und damit wird das Laden dann in Zukunft wesentlich flexibler, gell?
10: Ab Juli gibt es dann nämlich an den öffentlichen SWM-Ladesäulen 3 verschiedene Modelle. Einen Flex-Tarif ohne Grundgebühr, der ist so für Gelegenheitsnutzer, einen Komfort-Tarif für regelmäßiges Laden und einen Pro-Tarif für 4 Lader. Je nach Tarif sinken die Preise pro Kilowattstunde. Bisher gab es halt so einen einheitlichen Preis fürs Laden, das wird dann aber umgestellt. Bestehende Kunden werden dann informiert jetzt in den nächsten Tagen und können ihren Tarif bereits im Voraus wählen oder später flexibel wechseln.
0: Sehr cool.
10: Dann gibt es einen Grund, warum diese neuen Tarife eigentlich ganz geil sind. Heute startet nämlich die neue E-Auto-Prämie. Bis zu 6.000 Euro sind drin für alle, die sich dieses Jahr schon ein Elektroauto oder ein Hybrid geholt haben. Kommt dann drauf an, wie viel Geld man verdient und wie viele Kinder man hat. Das Geld kann easy online bei der Förderzentrale Deutschland beantragt werden. Wichtig ist aber, es geht nur mit der Online-Funktion beim Perso. Und dann geht die Diskussion um ein Social-Media-Verbot für Kinder in Deutschland weiter. Laut einer aktuellen Umfrage sind 2/3 dafür. Viele zweifeln aber, dass das umgesetzt werden kann. Auch Forscher sind da skeptisch. Sie wollen eher strengere Regeln für Plattformen und die Förderung von Medienkompetenz in der Schule. In Australien dürfen Jugendliche unter 16 Social Media schon zum Beispiel nicht mehr nutzen.
0: Du, mir hätten sie auch ein Social-Media-Verbot geben sollen, nachdem ich dieses Instance, diese Funktion bei Instagram überhaupt nicht kapiert habe und irgendwelche random Fotos gepostet habe.
10: Stimmt.
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0: Vorsichtig fahren ist angesagt auf der A99 Ostumfahrung Richtung Nürnberg zwischen Ottobrunn und Hohenbrunn. Hier ist nach einem Unfall der Standstreifen blockiert.
4: Blitzer.
0: Teuer wird's für euch in Berg am Leim in der Kreilerstraße und in Unterhaching im Oberweg in der 30er-Zone. Falls ihr sagt, da fehlt noch was, Staus oder Blitzer, wisst ihr Bescheid. Gerne kurze WhatsApp schicken oder auch hier durchklingeln, beides geht unter der 93.3 93.3.
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0: Ich bin heute aufgewacht und dachte mir kurz, nee, ich bleib einfach daheim im Bett. Offensichtlich habe ich mich anders entschieden, aber es war schon wirklich chillig, weil es noch so leicht getröpfelt hat. Morgens kann es auch noch ein bisschen nass werden. Den Tag über ist es dann sehr bewölkt bei 18 Grad. Und wenn wir Glück haben, dann kommt die Sonne zwischendrin immer mal wieder raus.
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0: Wunderschönen guten Morgen, ihr Lieben. Die zwei sind nicht da, dafür aber ich, Selina, und auch unser Niall Horan. Der hat ja dieses Jahr großes Comeback gefeiert. Anfang Juni kommt sein neues Album Dinner Party raus und im Herbst geht's auf große Tour. Also ganz schön busy, der Mann. Einen kleinen Vorgeschmack auf alles bekommt ihr jetzt bei uns mit seinem Song Drive Safe bei Energy. 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What?

0: wunderschönen guten Morgen. Schön, dass ihr mit am Start seid an diesem Dienstag. Und damit ihr auch bestens Bescheid wisst über den Tag, haben wir das Wichtigste aus München für München für euch. Wenn ihr gerade beruflich gesehen nicht wisst, wohin, wie es weitergehen soll oder ihr einfach Bock auf was Neues habt, dann könnt ihr heute beim Karrieretag im Zenit vorbeischauen. Der läuft von 10 bis 17 Uhr. Es gibt Vorträge rund um Karriere und Jobs. Dafür sind auch viele Firmen aus unterschiedlichen Branchen am Start, die sich vorstellen. On top gibt es auch Coachings und einen Bewerbungscheck. Also da schaut einfach nochmal jemand über euren Lebenslauf drüber, bevor die Bewerbung rausgeht. Vorbeischauen könnt ihr, egal ob ihr noch zur Schule geht, studiert oder schon länger arbeitet. Eintritt ist for free.
1: Und dann wird heute auch noch ein ganz besonderer neuer Münchner enthüllt. Jamal Musiala bekommt nämlich seine eigene Wachsfigur in Madame Tussauds. Offiziell steht die dann ab morgen in Berlin, aber sie wird vorher heute erstmal im Bayerischen Hof präsentiert. Passt jetzt natürlich auch einfach perfekt, so kurz vor der WM. Mhm. Da gilt er auch so ein bisschen als der große Hoffnungsträger, ne?
0: Wir sind auch vor Ort am Start. Checkt später einfach mal unser Instagram Energy München ab. Da laden wir dann Jamals Wachsfigur hoch.

0: Kunst und Kultur ist was für die Alten.
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0: Und für die Jungen, die gerne uralt werden wollen. Forscher des University College London haben jetzt nämlich herausgefunden, dass Menschen, die regelmäßig künstlerisch aktiv sind, biologisch langsamer altern. Da hat man Befragungen und Blutproben von über 3000 Erwachsenen im Vereinigten Königreich ausgewertet. Und raus kam eben, wer mindestens einmal pro Woche eine künstlerische Aktivität ausübt, also Besuch einer Galerie, Töpfern oder Häkeln, der altert rund 4% langsamer. Das liegt daran, weil Kunst bei uns Stress senkt, Entzündungen dämpft und unser Herz-Kreislauf-Risiko verbessert, ähnlich wie wir es beim Sport kennen. Das ist grandios. Dann besuche ich jetzt einfach 4 Kunstgalerien an einem Tag und dann habe ich sozusagen umgerechnet einen Marathon gelaufen.

0: Schönen Dienstagmorgen euch hier bei Energy und da seid ihr komplett richtig. Das hier ist jetzt nämlich die perfekte Welle. 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
0: Gestern Morgen gab es am Siegestor und der ganzen Ludwigstraße lang eine eher ungewöhnliche Protestaktion. Ole, was war denn da los?
15: An mehreren Orten wurden da so Tierfiguren aufgehängt, darunter ein Dodo, eine Biene und ein Eisbär. Dahinter steckt eine Aktion der Gruppe Extinction Rebellion, die damit auf das Artensterben aufmerksam machen will. Die Figuren sind mit Botschaften versehen und sollen für den Verlust der biologischen Vielfalt stehen. Die fordern von der Politik unter anderem strengere Naturschutzgesetze, mehr Schutzgebiete sowie ein stärkeres Vorgehen gegen Pestizide und Massentierhaltung in Bayern. Mhm. Dann beraten heute 3 Juristen darüber, ob die großen Wiesenzelte EU-weit neu ausgeschrieben werden müssen. Auslöser ist ja die Klage eines Wiesenwirts und betroffen wären unter anderem bekannte Zelte wie das Schottenhammel oder das Paulaner-Zelt. Die Wirte waren davor, dass sich die endgültige Entscheidung noch monatelang hinziehen könnte. Oh. Und das hat dann natürlich auch noch irgendwie ein bisschen einen offenen Ausgang auf die Wiesen dieses Jahr.
0: Ja, voll.
15: Und dann gibt's noch News von Energy-Star Shakira.
0: Shakira.
15: Sie bekommt nämlich einen Haufen Geld von Spanien. Der Staat muss ihr 55 Millionen Euro erstatten. Die Kolumbianerin war nach Ansicht des obersten Gerichtshofs zu Unrecht wegen Steuerhinterziehung verurteilt worden. Die Summe setzt sich aus der Steuerrückzahlung, der ursprünglichen Strafe und Zinsen zusammen.
0: Danke, Ole.
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0: Die A99 Ostumfahrung Richtung Nürnberg habe ich für euch zwischen Ottobrunn und Hohenbrunn. Hier ist nach einem Unfall der Standstreifen blockiert.
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0: Ober vom Gas müsst ihr aktuell in Bergheim bleiben in der Kreilerstraße und in Unterhaching im Oberweg in der Dreiskerzone. Falls ihr sagt, da fehlt noch was, Staus oder Blitzer, gerne kurze WhatsApp schicken oder auch durchklingeln, beides geht. Die Nummer ist 93 3 93 3.
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0: Meine Tasche ist bums vollgepackt. Regenschirm, Sonnenbrille, eine Cap und noch eine extra dünne Jacke. Bissel April-Feeling habe ich. Morgens kann es nämlich hier und da noch tröpfeln bei 18 Grad. Später kann sich dann die Sonne aber auch noch mal blicken lassen. Und nachts regnet es dann wieder. Also wirklich ein bunter Mix.
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0: Sieben Uhr an eurem Dienstag mit mir, Selina. Schönen guten Morgen. Und der ist besonders schön. Ich hatte nämlich, glaube ich, schon so um die 5 Tassen Kaffee. Mir geht's dementsprechend gut. Wirklich, sobald ich Kaffee auch nur riech, Leute.
1: Oh, verliebt!
0: Und um das Feeling, wie leicht es ist, sich zu verlieben, egal in was oder wen, geht's auch im neuen Song von Olivia Dean. So easy, jetzt bei Energy. Wir haben immer die besten neuen Hits.

0: Ene, mene, miste, es rappelt in der Kiste. Ene, mene, meck und du bist weg. Knoblauch weg, Zwiebeln weg, Bohnen und Rosenkohl, alles weg. Es gibt einfach so ein paar Gerichte, die man beim ersten Date nicht essen sollte. Für No-Go-Food beim ersten Date habe ich meinen Kollegen, den Ole, jetzt da. Wie sah es bei dir aus? Was habt ihr beim ersten Date gegessen damals?
1: Also wir haben Döner gefoodet.
0: Schwierig.
1: Würde ich auch erstmal sagen, ja. Ist nicht unbedingt das einfachste Essen. Ich habe auch das Problem, dass ich natürlich den dann auch immer gerne mit Knoblauchsoße esse.
0: Und en masse.
1: Ich sag mal so, ersten Kuss gab es dann bei dem Date nicht mehr. Aber es hat actually besser funktioniert, als ich dachte. Ja? Weil ich muss auch sagen, ich habe sehr vorsichtig gegessen.
0: Okay,
1: ich hatte nämlich die ganze Zeit Panik, dass mir irgendwas rüberkleckert. Oder die brechen ja auch unten immer so ekelhaft aus und dann tropft die Soße runter und so.
0: Ja, ungeil.
1: Ja, aber ich hatte einen Glückstag. Hihi, hat alles funktioniert, Gott sei Dank.
0: Ihr seid jetzt together.
1: Ja, also war vielleicht auch ein gutes Omen mit dem Döner. Wie sieht es denn bei dir aus, Selina?
0: Du, bei uns war es asiatisch.
1: Auch.
0: Mit Nudeln. Ist schon schwer.
1: Ja.
0: Scharf noch schlimmer. Ich vertrag das ja null. Also mir brennt es ja mal alles weg. Und dann mache ich immer so, wenn was scharf ist, so... Weißt du? Und dann wollte ich aber auf cool machen, was, ja, jetzt musst du auch irgendwie essen und durchziehen.
1: Klar.
0: Das war dann so ein Gespräch von, ja, und deine Hobbys? Nee, mir geht's super. Wie lange ich schon Single bin?

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1: Lisa, guten Morgen.
2: Guten Morgen.
1: Hier kommt der Zufallsgenerator.
0: J.
1: Wie Julius.
3: Eine Stadt mit J.
2: Jerusalem.
3: Ja, ein Land. Kannst du noch weiter sagen?
2: Weiter.
3: Ein Tier?
2: Ein Jaguar.
3: Ja. Ja, das findet man in deinem Kühlschrank.
2: Joghurt.
1: Ja, ja.
3: Dein Lieblingsgetränk.
1: Und da ist die Zeit leider vorbei. Ja, so 30 Sekunden können schnell rumgehen. Dennoch waren es für dich 3 Punkte. Applaus.

0: welchem Energy Star würdet ihr denn gerne mal auf ein Lunchdate gehen?
1: Lunchdate würde ich auf jeden Fall mit Mark Forster machen, weil ich würde wirklich gerne mal mit ihm chillen. Ich glaube, es ist ein wirklich cooler Allmann einfach.
2: Ich würde gerne mit The Weeknd auf ein Lunchdate gehen, weil ich einfach seinen Vibe richtig cool finde. Mhm.
3: Katy Perry, da kann man ja dann auch fragen, wie sich's im Weltall so lebt.
0: Ja, das würde mich auch mal interessieren, was da diese 10 Sekunden alles abging im All. Katy Perry könnt ihr jetzt nicht fragen, aber dafür haben wir zwei andere Energy Stars, mit denen ihr euch zum Lunchdate verabreden könnt und unser Energy Curry for free testen. Und zwar Dana und den Münch hier von Energy am Morgen. Ihr werdet auch nicht nur zusammen snacken mit den beiden, sondern das Curry auch kochen in einem exklusiven Kochkurs. Wenn ihr da Bock drauf habt, mit am Start zu sein, dann klickt euch rein auf energy.de und meldet euch an.
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0: Hört ihr das? Der Berg ruft, Leute, der Münchner Bergbus geht in die neue Saison. Ole, und der bringt uns wieder direkt in die Alpen, gell?
1: Ja, ab Samstag heißt es dann Tschüssi München, hallo Alpen. Sie sind dann die beliebten Wander- und Ausflugsregionen im Alpenvorland, den Bayerischen Alpen und sogar bis nach Tirol. Unterwegs sind zwei Linien, eine Richtung Bayerisch-Zell und ins Leichtsachtal, die andere nach Fronten und weiter zur Wieskirche. Der Bergbus ist inzwischen fest im ÖPNV integriert und wird richtig gut angenommen. Mhm. Im vergangenen Jahr nutzen ihn über 11.000 Fahrgäste, viele davon sogar mit einer vorherigen Sitzplatzbuchung über die MVV-App. Das geht nämlich auch. Dann haben die Stadtwerke München und die MVG jetzt die Umrüstung von alten U-Bahn-Zügen abgeschlossen. Die haben jetzt so mobile Faltrampen. Weil das Ding ist einfach in bestimmten Situationen, etwa wenn der Bahnsteig so in der Kurve ist, dann kann es zu größeren Spalten zwischen Zug und Bahnsteigkante kommen. Und im Einsatzfall wird dann die Rampe vom Fahrpersonal an der ersten Tür ausgelegt, nachdem Fahrgäste mit Rollstuhl ein entsprechendes Zeichen gegeben haben. Und so soll der Einstieg dann sicherer und einfacher werden.
0: Cool.
1: Und wer bei der Billig-Airline Ryanair zu großes Handgepäck hat, muss ja auch mal draufzahlen. Die Times berichtete jetzt, das soll jetzt noch besser kontrolliert werden. Und zwar, indem es einen Bonus für Mitarbeiter und MitarbeiterInnen geben soll. Die kriegen jetzt einfach 3,50 Euro pro Gepäckstück, was zu groß ist.
0: Danke, Ole, bin schon auf dem Weg zum Wegbus.
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0: Kurzer Blick zu euch auf die Straßen. Obacht geben auf der A99 Ostumfahrung Richtung Nürnberg zwischen Ottobrunn und Hohenbrunn. Hier ist nach einem Unfall der Standstreifen blockiert. Und deswegen haben wir in der gleichen Richtung zwischen dem Kreuz Süd und Hohenbrunn 2 Kilometer Stop and Go.
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0: Außerdem wird geblitzt und zwar in Unterhaching im Oberweg in der 30er-Zone und Berg am Leim-Kreiler-Straße hier in der 50er-Zone. Wo müsst man noch Ober vom Gas? Wenn ihr was gesehen habt, gerne kurze WhatsApp schicken oder durchklingeln, weil das geht. Die Nummer ist 93 3 93 3.
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0: Es ist so ein bisschen ein unsicheres Ding heute. Ich würde sagen, da können wir auch gleich mal die magische Miesmuschel fragen, wie das Wetter heute wird. Oh mein Gott. Magische Miesmuschel. Wird's heute immer mal wieder nass?
21: Wetter nicht.
0: Okay. Und kommt die Sonne auch mal raus?
21: Na sicher.
0: Ja, also besser nicht, ist schwer gesagt, weil es wird tatsächlich morgens noch immer mal wieder tröpfeln. Aber wo sie recht hatte, die Sonne kommt auch mal raus heute. Größtenteils ist es aber bewölkt bei 18 Grad.
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0: Heute mit meiner Wenigkeit Selina, Dienstagmorgen hier bei Energy. Und da seid ihr komplett richtig. Mitte des Monats, da sieht's nämlich bei uns allen bestimmt nicht mehr so blendend auf dem Konto aus. Und da kommen wir ins Spiel. Wenn ihr euch trotzdem was Schönes gönnen wollt für eure Butze, ohne dafür zu zahlen.
23: Nein, doch.
0: Dann dranbleiben. In 10 Minuten gibt's alle Infos zum Energy-Wunschwohnen. Davor aber noch die schöne Nummer von Clock Clock, jetzt bei Energy, Out of the Dark. 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
0: Aber was essen wir denn heute? Ja, diese unnötig nervige Frage müsst ihr euch ab jetzt nicht mehr stellen. Wir laden euch nämlich zum Energy Lunch Date ein und gönnen euch authentisches Thai Street Food von Kai Munk. Wenn ihr jetzt die Möglichkeit hättet, mit

0: das sieht auf dem Konto ja gar nicht mehr so gut aus. Da muss dringend Asche her. Und da kommen wir ins Spiel.
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0: Ich war shoppen. Schuldig im Sinne der Anklage. Wer kennt's nicht? Man geht schön shoppen, gibt dann einen Haufen Kohle aus, schaut aufs Konto und dann sieht das gar nicht mal mehr so gut aus. Ich war jetzt zum Beispiel bei IKEA, habe wieder super viel Geld für Einrichtungen ausgegeben. So, ich brauche einfach eine cozy Wohnung, ich muss mich ja wohlfühlen. Wie sieht's denn bei euch aus? Was war so euer teuerstes Einrichtungs- oder Möbelstück?
3: Mein teuerstes Möbelstück war tatsächlich mein Bett. Das hat 4.500 Euro gekostet. Hat sich sehr gelohnt. Ich schlafe wie eine Prinzessin.
4: Ja, ein Sessel für 2.000 Euro. Hab den, glaube ich, zweimal benutzt zum Lesen, sonst nicht wirklich.
5: Mein Bett, das ist so ein XXL Queen-Size-Bett irgendwie mit so Teddyfell. Genau, und das hat 300 Euro gekostet.
6: Ich habe mir, das war so circa vor einem Jahr, da habe ich mir einen Teppich geholt von so einer Seite. Hab da mein Gesicht drauf getan und die ganze Stube voll gemacht mit meinem Gesicht drauf. Aber der ist leider nach einer Woche sehr gefleckt, deswegen habe ich ihn in den Müll geschmissen.
0: Wo würde ich aufwachen mit meinem Gesicht überall drumherum? Ich glaube, da würde ich direkt wieder einschlafen wollen. Auf jeden Fall so dieses Bett hier für 4.000 Euro und 2.000 Euro Sessel. Ich glaube, danach wäre ich bankrott und davor retten wir euch aber. Und zwar beim Energy-Wunschwohnen, präsentiert von ImmoScout24. Da sagt ihr uns auf energy.de, was ihr euch gekauft habt und wir übernehmen dann die Rechnung, weil ihr euch das nämlich verdient habt. Und eure Friends, die Family, Bekannte, wie auch immer, die ihr nach Hause einladet, damit sie euer neuestes Möbelstück bestaunen können auch. Deswegen gibt's nochmal 100 Euro für die on top. Wichtig ist nur, dass ihr nächsten Montag um 8 Uhr bei Energy am Morgen genau hinhört. Wenn da nämlich euer Name kommt, dann müsst ihr innerhalb von 10 Minuten bei uns anrufen und dann gewinnt ihr. Und wer sich noch nicht angemeldet hat, nichts verpassen, das ist eure Chance. Einfach reinklicken auf energy.de.
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0: 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Mittlerweile ist das Zimmer eher beige. Statt iPod gibt's Bluetooth-Kopfhörer und statt Bravo wird auf Insta der neueste Gossip gesucht. 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
15: Die Stadtwerke München bringen neue Tarife für E-Autofahrer an den Start. Ole, und damit wird das Laden dann in Zukunft wesentlich flexibler, gell?
16: Ab Juli gibt es dann nämlich an den öffentlichen SWM-Ladesäulen 3 verschiedene Modelle. Einen Flex-Tarif ohne Grundgebühr, der ist so für Gelegenheitsnutzer, einen Komfort-Tarif für regelmäßiges Laden und einen Pro-Tarif für 4 Lader. Je nach Tarif sinken die Preise pro Kilowattstunde. Bisher gab es halt so einen einheitlichen Preis fürs Laden, das wird dann aber umgestellt. Bestehende Kunden werden dann informiert jetzt in den nächsten Tagen und können ihren Tarif bereits im Voraus wählen oder später flexibel wechseln.
15: Sehr cool.
16: Dann gibt es einen Grund, warum diese neuen Tarife eigentlich ganz geil sind. Heute startet nämlich die neue E-Auto-Prämie. Bis zu 6.000 Euro sind drin für alle, die sich dieses Jahr schon ein Elektroauto oder einen Hybrid geholt haben. Kommt dann drauf an, wie viel Geld man verdient und wie viele Kinder man hat. Das Geld kann easy online bei der Förderzentrale Deutschland beantragt werden. Wichtig ist aber, es geht nur mit der Online-Funktion beim Perso. Und dann geht die Diskussion um Social-Media-Verbot für Kinder in Deutschland weiter. Laut einer aktuellen Umfrage sind 2/3 dafür. Viele zweifeln aber, dass das umgesetzt werden kann. Auch Forscher sind da skeptisch. Sie wollen eher strengere Regeln für Plattformen und die Förderung von Medienkompetenz in der Schule. In Australien dürfen Jugendliche unter 16 Social-Media schon zum Beispiel nicht mehr nutzen.
15: Du, mir hätten sie auch ein Social-Media-Verbot geben sollen, nachdem ich dieses Instance, diese Funktion bei Instagram überhaupt nicht kapiert habe und irgendwelche random Fotos gepostet habe.
17: Stimmt.
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15: Fahrt bitte vorsichtig auf der A94 Richtung Passau zwischen Riem und Feldkirchen-West. Hier liegt eine Metallstange rum. Und sonst ein bisschen mehr Zeit einplanen. Langsam startet der Berufsverkehr. Wir haben ganz schön viel Stop-and-Go auf Mittleren Ring.
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15: Außerdem wird es teuer für euch in Untermenzing in der Menzinger, Berg am Leim-Kreiler Straße und Unterhaching-Oberweg in der 30er-Zone. Falls noch was fehlt, Staus oder Blitzer, wisst ihr Bescheid, gerne kurze WhatsApp schicken oder auch durchklingeln. Beides geht unter der 93.3 93.3.
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15: Also meine Pflanzen auf dem Balkon haben sich wirklich sehr heute Nacht gefreut, dass es geregnet hat, weil ich vergesse, die immer zu gießen. Die sehen schon ganz elendig aus. Naja, morgens kann es auch immer wieder nochmal tröpfeln. Sonst bleibt es den Tag eher bewölkt bei 18 Grad. Und die Sonne kann sich ab und zu mal blicken lassen.
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15: Nope, ich bin's, Selina. Dana und der Münch sind gerade beide weg und haben the time of their lives. Wir sind nämlich mittendrin in der Festivalsaison und da kommt noch einiges auf uns zu. Die besten Festivals in Deutschland und Europa, da schicken wir euch hin komplett for free. Wie ihr eure Tickets gewinnen könnt, gibt's so in 10 Minuten. Davor aber noch Tiffany Ares mit Vertigo bei Energy. 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
0: 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Ich glaube, mit genügend Rotwein hält man das vielleicht sogar aus. Naja, jetzt ein paar Jahrhunderte später klingt das Ganze schon ein bisschen anders und zwar so. 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

jetzt exposed uns Instagram so richtig. Es gibt ja seit kurzem eine neue Funktion. Instants heißt die. Erinnert so ein bisschen an die App BeReal. Da kann man spontane Fotos verschicken. Die sollen dabei einfach echt und im Moment sein. Also nicht perfekt geschminkt oder gestylt, sondern halt einfach, ja, wie man gerade ausschaut. Die Bilder werden automatisch über die Nachrichtenfunktion an alle Personen, denen ihr gegenseitig folgt, verschickt. Problem ist, wenn man auf Foto machen klickt, wird das halt auch instant verschickt, ohne dass man das bearbeiten kann. Mir ist das am Wochenende passiert. Ich hatte noch gar keinen Plan, was ist dieses Update, was ist das? Ich habe ein Bild von mir hochgeladen, von meinem Gesicht, beziehungsweise meiner Stirn. Ich habe eine sehr große Stirn und die hat den meisten Platz des Bildschirms eingenommen. Aber ich kam mir einfach vor wie so ein Boomer. Ich glaube, ich sah auch aus wie so ein Boomer. Damit euch das nicht passiert, ich habe rausgefunden, wie man das Ding löschen kann. Also für alle, beim Bildmachen gibt es oben rechts so ein Raster. Da klickt ihr drauf, dann nochmal auf die drei Punkte oben rechts und da steht dann Bild löschen. Merkt euch das, ich will nämlich niemanden aus Versehen auf der Kloschüssel locken sehen.

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13: Gestern Morgen gab es am Siegestor und der ganzen Ludwigstraße lang eine eher ungewöhnliche Protestaktion. Ole, was war denn da los?
14: An mehreren Orten wurden da so Tierfiguren aufgehängt, darunter ein Dodo, eine Biene und ein Eisbär. Dahinter steckt eine Aktion der Gruppe Extinction Rebellion, die damit auf das Artensterben aufmerksam machen will. Die Figuren sind mit Botschaften versehen und sollen für den Verlust der biologischen Vielfalt stehen. Die fordern von der Politik unter anderem strengere Naturschutzgesetze, mehr Schutzgebiete sowie ein stärkeres Vorgehen gegen Pestizide und Massentierhaltung in Bayern.
13: Mhm.
14: Dann beraten heute drei Juristen darüber, ob die großen Wiesenzelte EU-weit neu ausgeschrieben werden müssen. Auslöser ist ja die Klage eines Wiesenwirts und betroffen wären unter anderem bekannte Zelte wie das Schottenhammel oder das Paulanerzelt. Die Wirte warnen davor, dass sich die endgültige Entscheidung noch monatelang hinziehen könnte.
13: Oh.
14: Und das hat dann natürlich auch noch irgendwie ein bisschen einen offenen Ausgang auf die Wiesen dieses Jahr.
13: Ja, voll.
14: Und dann gibt's noch News von Energy Star Shakira.
13: Shakira.
14: Sie bekommt nämlich einen Haufen Geld von Spanien. Der Staat muss ihr 55 Millionen Euro erstatten. Die Kolumbianerin war nach Ansicht des obersten Gerichtshofs zu Unrecht wegen Steuerhinterziehung verurteilt worden. Die Summe setzt sich aus der Steuerrückzahlung, der ursprünglichen Strafe und Zinsen zusammen.
13: Danke, Ole.
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13: Hallo, liebe Autofahrer. Die A94 Passau Richtung München habe ich für euch zwischen Riem und am Moosfeld. Obacht, hier hat's gekracht. Genauso wie auf der A99 Westumfahrung Richtung Nürnberg zwischen Freier Mitte und Ludwigsfeld. Deswegen haben wir da 4 Kilometer Stop and Go. Auch Obacht geben in Sendling Richtung Boschertsrieder Straße zwischen Waldfriedhof und Zimbernstraße. Hier ist der linke Fahrstreifen nach einem Unfall blockiert. Und insgesamt haben wir auf den Straßen ganz schön viel Berufsverkehr. Planst da mehr Zeit ein.
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13: Auch hier ist einiges los. Der Konstantin hat uns den neuesten gemeldet in Obersendling in der Aidenbachstraße. Dankeschön dafür. Dann wird's auch teuer in Trudering beim Schatzbogen unter Menzing-Menzinger und Berg am Leim-Kreiler-Straße. Staus oder Blitzer? Wenn ihr noch was gesehen habt, macht wieder Konstantin gerne kurze WhatsApp schicken oder auch durchklingeln. Beides geht unter der 93 3 93 3.
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13: Ich bin heute aufgewacht und dachte mir kurz, nee, ich bleib einfach daheim im Bett. Offensichtlich habe ich mich anders entschieden, aber es war schon wirklich chillig, weil es auch so leicht getröpfelt hat. Morgens kann es auch noch ein bisschen nass werden. Den Tag über ist es dann sehr bewölkt bei 18 Grad. Und wenn wir Glück haben, dann kommt die Sonne zwischendrin immer mal wieder raus.
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13: Falsch gedacht, ich bin nämlich heute am Start, Selina, und ich habe jetzt die neue Nummer von Jennifer Lopez für euch, die wirklich aussieht wie eine junge Göttin, muss man sagen. Glänzendes, wallendes Haar, top gestylt, ein Glow, frisch und lebendig im Gesicht, ungefähr genau das Gegenteil von mir gerade. Es war eine sehr kurze Nacht für mich, aber Augenpads retten das Ganze gleich. Ich mache die mir jetzt mal drauf und für euch gibt's dabei Jennifer Lopez neue Nummer, Save Me Tonight. 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

0: geht ja bekanntlich durch den Magen. Also aufpassen, dass auch alles gut verdaulich ist. Erstes Date ist ja sowieso schon stressig genug, ja? Also was ziehe ich an, über was reden wir? Hoffentlich sieht er oder sie aus wie auf dem Bild. Und hoffentlich passiert auch nichts Peinliches. Beim Essen zum Beispiel sehr wichtig, wo und was man essen geht. Weil kleckern oder schlecht aus dem Mund riechen ist dann vielleicht nicht so gut. Was sind denn so für euch richtige No-Go-Essen beim ersten Date?
1: Beim ersten Date würde ich niemals richtig schick essen gehen. Dann lieber was zum Mitnehmen und dann auf dem Weg essen.
2: Irgendwas mit Knoblauchzwiebeln so auf den, wo man stinkt oder so.
3: Das wäre für mich der Döner, einfach weil man viel kleckern kann.
4: Also was ich richtig frech finde, wäre Fastfood, muss ich sagen. Also Mc's, KFC, das finde ich jetzt nicht so angebracht für ein erstes Date.
0: Ja, außer man hat das erste Date nach dem Club, dann fetzt Fastfood schon sehr krass, muss ich sagen. Mein Kollege, der Ole und ich, haben es beim ersten Date auch nicht so unbedingt vorteilhaft gestaltet. Unsere Stories hört ihr noch heute in der Show, damit ihr die Fehler eben nicht so macht wie wir.

0: Na, heute schon Liebe gemacht?
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0: Ja, der Ole hat heute eine Behauptung mitgebracht. Die hat viel mit engem Körperkontakt zu tun, meinte er. Ich bin mal gespannt, was da kommt. Schieß mal los. Das ist irgendwie alles so zweideutig hier gerade.
2: Naja, Körperkontakt kann man ja auch unterschiedlich definieren. Ja. Ne? Denn meine Behauptung ist, es gibt eine deutsche Meisterschaft im Bäume umarmen.
0: Oh mein Gott, safe! Mhm. Es gibt für alles irgendwelche Wettbewerbe und auch Auszeichnungen und sowas. Deutsche Meisterschaft in Bäume umarmen. Ich, safe. Ich müsste das, glaube ich, auch mal machen. Ich brauche auch ein bisschen Liebe so im Alltag.
2: Bisschen wieder zurück ins Zen finden,
0: ja,
2: weißt du?
0: Ja, so ein bisschen erden. Mhm. Ja, ja, voll.
2: Ja, richtig.
0: Du, ich sag, es ist Fakt.
2: Okay, dann, es gibt eine deutsche Meisterschaft in Bäume umarmen. Ist wirklich
1: Fakt.
2: Hast du recht gehabt. Ganz frisch gibt's die jetzt. Das war nämlich letztes Wochenende in Niedersachsen. Eine bisschen ungewöhnliche Premiere.
0: Ja.
2: Und zwar die erste deutsche Meisterschaft im Bäume umarmen. Da sind über 100 Leute in so einen Kurpark gekommen und sind in sogar verschiedenen Disziplinen gegeneinander angetreten.
0: Hä?
2: Also wer die Bäume am besten, richtig und auch schnell umarmen kann.
0: Wie kann ich einen Baum schnell umarmen?
2: Da gab's dann so einen Parcours einfach mit 17 Bäumen und jeder Baum musste richtig umarmt werden. Mit Körperkontakt und festem Griff. Und dann gab es so Kampfrichter, die haben halt aufgepasst, dass niemand schummelt. Und jetzt kommt's. Ding ist, die Siegerin im Einzel darf jetzt sogar zur Weltmeisterschaft im Bäume umarmen nach Finnland.
0: Was haben die in Finnland mit Bäumen?
2: Naja, die haben bestimmt viel Wald.
0: Ja, stimmt,
2: nicht so viele Menschen, aber viele Bäume.

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0: Hört ihr das? Der Berg ruft, Leute, der Münchner Bergbus geht in die neue Saison. Ole und der bringt uns wieder direkt in die Alpen, gell?
15: Ja, ab Samstag heißt es dann Tschüssi München, hallo Alpen. Sie sind dann die beliebten Wander- und Ausflugsregionen im Alpenvorland, den Bayerischen Alpen und sogar bis nach Tirol. Unterwegs sind zwei Linien, eine Richtung Bayerisch-Zell und ins Leichtachtal, die andere nach Fronten und weiter zur Wieskirche. Der Bergbus ist inzwischen fest im ÖPNV integriert und wird richtig gut angenommen. Mhm. Im vergangenen Jahr nutzen ihn über 11.000 Fahrgäste, viele davon sogar mit einer vorherigen Sitzplatzbuchung über die MVV-App. Das geht nämlich auch. Dann haben die Stadtwerke München und die MVG jetzt die Umrüstung von alten U-Bahn-Zügen abgeschlossen. Die haben jetzt so mobile Faltrampen. Weil das Ding ist einfach in bestimmten Situationen, etwa wenn der Bahnsteig so in der Kurve ist, dann kann es zu größeren Spalten zwischen Zug und Bahnsteigkante kommen. Und im Einsatzfall wird dann die Rampe vom Fahrpersonal an der ersten Tür ausgelegt, nachdem Fahrgäste mit Rollstuhl ein entsprechendes Zeichen gegeben haben. Und so soll der Einstieg dann sicherer und einfacher werden.
0: Cool.
15: Und wer bei der Billig-Airline Ryanair zu großes Handgepäck hat, muss ja auch mal draufzahlen. Die Times berichtete jetzt, das soll jetzt noch besser kontrolliert werden, und zwar indem es einen Bonus für Mitarbeiter und MitarbeiterInnen geben soll. Die kriegen jetzt einfach 3,50 Euro pro Gepäckstück, was zu groß ist.
0: Danke, Ole, bin schon auf dem Weg zum Bergbus.
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0: Kurzer Blick zu euch auf die Straßen. Fahrt bitte vorsichtig in Sendling Richtung Boschitzrieder Straße zwischen Waldfriedhof und Klimmernstraße. Hier ist nach einem Unfall der linke Fahrstreifen blockiert. Gekracht hat es auch auf der A94 Passau Richtung München zwischen Riem und am Moosfeld. Da Obacht geben. In der gleichen Richtung zwischen Paarstetten und dem Kreuz Osthammer 11 Kilometer Stop and Go. Länger braucht ihr außerdem auch auf der A99 Westumfahrung Richtung Nürnberg zwischen Germering Nord und dem Dreieck Feldmochinghammer 8 Kilometer stockenden Verkehr und auch auf dem Mittleren Ring. Da müssen wir immer mal wieder ober vom Gas.
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0: Geblitzt wird aktuell in Unterhaching im Oberweg, Berg am Leim, Kreiler, Untermenzing, Menzinger, Obersendling, Eidenbachstraße und Trudering-Schatzbogen in der Furzgerzone. Wenn ihr noch was gesehen habt, Staus oder Blitzer, gerne kurze WhatsApp schreiben oder auch hier durchklingeln, beides geht. Die Nummer ist 93 3 93 3.
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0: Meine Tasche ist bums vollgepackt. Regenschirm, Sonnenbrille, eine Cap und noch eine extra dünne Jacke. Bissel April-Feeling habe ich. Morgens kann es nämlich hier und da noch tröpfeln bei 18 Grad. Später kann sich dann die Sonne aber auch noch mal blicken lassen. Und nachts regnet es dann wieder. Also wirklich ein bunter Mix.
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0: Jetzt sind wir schon lang genug wach. Ich glaube, es wird Zeit, ein bisschen Sport zu machen. Zum Beispiel so eine 870 Kilometer lange Pilgerreise. Bevor unser Marc Forster nämlich mit der Musik gestartet hat, ist er nach dem abgebrochenen Studium erstmal den Jakobsweg lang gelatscht, hat sich dann scheinend wieder gefunden und dann der Musik gewidmet. Was ein bisschen Wandern und Natur alles machen können, hört ihr jetzt. Das ist ein Lied. Marc Forster bei Energy, wir haben immer...

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13: Insgesamt braucht ihr auf den Straßen aktuell viel mehr Zeit und vor allem gute Nerven. Es geht sehr langsam voran. Vor allem auf der A99 Westumfahrung Richtung Nürnberg zwischen Germering Nord und dem Dreieck Feld-Moching. 8 Kilometer Stop and Go. Auf der A99 Ostumfahrung Richtung Nürnberg zwischen dem Kreuz Ost und dem Kreuz Nord. Da haben wir 10 Kilometer Stop and Go an einer Baustelle und stocken voran geht es immer mal wieder auch verteilt auf dem Mittleren Ring.
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13: Die neuesten hat uns die Paulina gemeldet in Hohenbrunn auf der B471 in der 70er-Zone. Dankeschön dafür. Dann wird es auch teuer in Obersendling in der Eidenbach, Untermenzing, Allacher und Bergheim-Leim-Kreiler-Straße. Staus oder Blitzer. Wenn ihr noch was gesehen habt, macht sie die Paulina gerne kurz auf WhatsApp schicken oder auch durchklingeln, weil das geht unter 93 3 93 3.
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13: Es ist so ein bisschen ein unsicheres Ding heute. Ich würde sagen, da können wir auch gleich mal die magische Miesmuschel fragen, wie das Wetter heute wird. Oh mein Gott. Magische Miesmuschel. Wird's heute immer mal wieder nass?
14: Wetter nicht.
13: Okay. Und kommt die Sonne auch mal raus?
14: Na sicher.
13: Ja, also besser nicht, ist schwer gesagt.

0: Weil es wird tatsächlich morgens noch immer mal wieder tröpfeln. Aber wo sie recht hatte, die Sonne kommt auch mal raus heute. Größtenteils ist es aber bewölkt bei 18 Grad.
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0: Einen wunderschönen guten Morgen. Schön, dass ihr mit am Start seid an diesem Dienstag. Und damit ihr auch bestens Bescheid wisst über den Tag, haben wir das Wichtigste aus München für München für euch. Wenn ihr gerade beruflich gesehen nicht wisst, wohin, wie es weitergehen soll oder ihr einfach Bock auf was Neues habt, dann könnt ihr heute beim Karrieretag im Zenit vorbeischauen. Der läuft von 10 bis 17 Uhr. Es gibt Vorträge rund um Karriere und Jobs. Dafür sind auch viele Firmen aus unterschiedlichen Branchen am Start, die sich vorstellen. On top gibt es auch Coachings und einen Bewerbungscheck. Also da schaut einfach nochmal jemand über euren Lebenslauf drüber, bevor die Bewerbung rausgeht. Vorbeischauen könnt ihr, egal ob ihr noch zur Schule geht, studiert oder schon länger arbeitet. Eintritt ist for free.
1: Und dann wird heute auch noch ein ganz besonderer neuer Münchner enthüllt. Jamal Musiala bekommt nämlich seine eigene Wachsfigur in Madame Tussauds. Offiziell steht die dann ab morgen in Berlin, aber sie wird vorher heute erstmal im Bayerischen Hof präsentiert. Passt jetzt natürlich auch einfach perfekt, so kurz vor der WM. Mhm. Da gilt er auch so ein bisschen als der große Hoffnungsträger, ne?
0: Wir sind auch vor Ort am Start. Checkt später einfach mal unser Instagram Energy München ab. Da laden wir dann Jamals Wachsfigur hoch.
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1: Wir starten rein in den Dienstagvormittag mit immer den besten neuen Hits hier in den 10 Hits am Stück. Und die Sonne ist ja mittlerweile auch am Start.
2: Und damit es hier genauso gut weitergeht, gibt's gleich für euch Moskena mit seiner neuesten Nummer Rhythm Unknown und jetzt Clock Clock Out of the Dark.
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0: In der Popwelt ist ja vieles oft nur Hochglanz und Glamour, aber es gibt auch Artists, die ganz mutig und ehrlich über ihre Schattenseiten sprechen.
1: Und einer davon ist Moskena, hier jetzt am Start mit seiner neuen Nummer Rhythm Unknown. Und er sagt zum Beispiel ganz klar, sich Hilfe zu suchen, ist ein Zeichen von Stärke. Das ist der Song und wir haben sie für euch. 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

0: würde ich wirklich nie tun. Und zwar wirklich mich in die Schlange stellen. Also da stehen ja teilweise Leute bis zum geht nicht mehr, wo ich mir denke, ihr stellt euch wahrscheinlich gerade für etwas an, was dann auch noch Geld kostet. Ja, also ich würde mich anstellen, wenn es was for free gibt. Goodiebags oder irgendetwas.
1: Wie sieht's bei euch aus? Wir haben uns mal in der City umgehört. Für was würdet ihr euch auf jeden Fall

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9: Mit Ole Leiper. Vor dem Oberlandesgericht München startet heute eine Sammelklage gegen Amazon. Mehr als 220.000 Menschen machen dabei mit, denn Amazon hat bei Prime Video Werbung eingeführt. Da meint man, für einen Pay-TV-Sender gibt's keine Werbung und zack, taucht welche auf. Wer keine Spots sehen wollte, musste plötzlich 2,99 Euro extra zahlen. Verbraucherschützer sagen, wer für einen Streaming-Dienst bezahlt, sollte nicht trotzdem Werbung schauen müssen. Jetzt geht's vor Gericht um möglichen Schadensersatz für die Kunden.
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10: Im Studio Silas Quiring. Privathaushalte können ab heute die neue staatliche Prämie für E-Autos beantragen. Je nach Einkommen und Fahrzeug gibt es bis zu 6.000 Euro Zuschuss. Die Förderung gilt auch rückwirkend für Autos, die seit Jahresbeginn zugelassen wurden. Der Zustand der Wälder in Deutschland bleibt schlecht. Der Waldeigentümerverband AGDW sagt, Trockenheit und Dürre setzten den Bäumen weiter stark zu. Das berichtet die Rheinische Post. Landwirtschaftsminister Rainer stellt heute die neue Waldzustandserhebung vor. Altkanzlerin Merkel erhält heute den Europäischen Verdienstorden des EU-Parlaments. Sie wird deshalb in Straßburg eine Rede halten. Neben Merkel bekommt auch der ukrainische Präsident Zelensky den Orden. Damit werden Menschen gewürdigt, die sich um die EU und deren Werte verdient gemacht haben. Wer Medikamente online kauft, sollte sich die entsprechenden Apotheken laut Stiftung Warentest genau ansehen. Laut ihrer Untersuchung sind da gerade rezeptfreie Mittel oft günstiger. In einigen Online-Apotheken fehlen aber teils wichtige Hinweise zu Dosierungen, Wechselwirkungen und Risiken.
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9: Puh, auf den Straßen ist auf jeden Fall einiges los. Ihr müsst ein bisschen mehr Zeit einplanen auf der B471H Richtung Oberschleißheim. Zwischen Aschheim, Ismaning und Garching Süd ist 4 Kilometer Stau. Dann auf der A94 Passau Richtung München zwischen Feldkirchen Ost und Steinhausen ist auch stockender Verkehr. Dann auf der A99 Westumfahrung Richtung Nürnberg zwischen Germering Nord und dem Dreieckfeld Moching sind 8 Kilometer stockender Verkehr. Und auf der A99 Ostumfahrung Richtung Nürnberg zwischen dem Kreuz München Ost und dem Kreuz München Nord ist 10 Kilometer stockender Verkehr und Stau an einer Baustelle.
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9: Und das geht direkt weiter. Bei den Blitzern ist nämlich auch ordentlich was los. Fahrt langsam in Untermenzing auf der Alacher Straße, Huberhaching, Kübergstraße, Obersendling, Eidenbach, Tudring, Riem, Schatz.

0: Bogenberg am Leim Keiler Straße und in Untermenzing auf der Menzinger Straße. Habt ihr auch noch einen Blitzer gesehen oder einen Stau, dann klingelt einfach kurz durch oder schreibt eine WhatsApp auf die 93 3 93 3.
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0: Die Eisheiligen sind eigentlich doch letzte Woche gewesen. Kann mir da mal jemand erklären, warum diese Woche das Wetter auch irgendwie noch nicht so cool ist? Ich dachte irgendwie, danach wird's besser. Naja, heute auf jeden Fall totaler Sonne-Wolken-Mix bei maximal 18 Grad. Morgen wird's ähnlich, bloß vielleicht sogar noch ein bisschen mehr Regen. Na, bummer. Aber hey, dafür ab Donnerstag wird's schön. 20 Grad Sonne und dann wird auch das Pfingstwochenende richtig schön.

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10: Ich hoffe, ich habe heute irgendwie so das Richtige angezogen. Ich bin mir immer so unsicher bei diesem Sonne-Wolken-Mix. Dann hat es heute Morgen noch geregnet. Naja, 18 Grad bekommen wir heute noch maximal in der Temperatur. Morgen soll es dann noch mal ein bisschen mehr regnen als heute. Aber dafür ab Donnerstag und das Pfingstwochenende wird dann schön. 20 Grad Sonne und es ist einfach mega.
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10: So, die Ohren gespitzt, wir schauen auf die Straßen. Ihr müsst mehr Zeit einplanen auf der B471 Richtung Oberschleißheim. Zwischen Aschheim, Ismaning und Garching Süd sind 4 Kilometer Stau. Auf der A94 Richtung München zwischen Feldkirchen Ost und Steinhausen ist stockender Verkehr. Auf der A99 Westumfahrung Richtung Nürnberg zwischen Germering Nord und dem Dreieck Feldmoching ist 8 Kilometer stockender Verkehr. Und auf der A99 Ostumfahrung Richtung Nürnberg zwischen dem Kreuz München Ost und dem Kreuz München Nord sind 10 Kilometer stockender Verkehr und Stau an einer Baustelle. Wenn wir dann mal auf die Blitzer gucken, da ist auf jeden Fall auch ordentlich was los. Paul hat gemeldet in Untermenzing auf der Allacher Straße, dann in Oberhaching-Kühberg, Obersendling-Eidenbach, Trudering-Riem-Schatzbogen und in Untermenzing auf der Menzinger Straße. Habt ihr auch einen Blitzer gesehen, dann macht es wie Paul und meldet euch kurz durch, einfach auf der 93.3, 93.3.
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0: Wir haben Energy Star alle Farben gefragt, was ist eigentlich sein Guilty Pleasure Song? Und das war seine Antwort.
1: Ich liebe Britney Spears. Also da gibt's geile Sachen von der, vor allem Toxic. Aber es ist halt auch kein Guilty Pleasure. Es ist eine gute Musikerin. Oder beziehungsweise auch tolle Produzenten dahinter. Da ging's mir früher viel drum.
2: Sehen Sie genauso, Britney geht immer. Und das hier ist jetzt für euch Toxic. Habt einen tollen Dienstag.

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0: Happy Vormittag, ihr Hübschen. Wir haben es 11 Uhr und wir sind mittendrin in den 10 jetzt am Stück. Ich bin Svedina. Hi. Und wir machen hier gleich weiter mit der aktuellen Single von David Guetta zusammen mit Sia und Afrojack. Geiles Ding geworden. Jetzt Felix Jehn und Cascada.
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und David Guetta ist so ein Match made in heaven. Die passen ja so perfekt zusammen. So oft hauen die Banger zusammen raus, die einfach komplett durch die Decke gehen, weil sie so großartig künstlerische Texte schreibt, eine unvergleichliche Stimme hat und er halt die Beats raushaut. Und wenn dazu jetzt auch noch Afrojack mitperformt, dann ist es wirklich komplette Eskalation. Kann man nicht anders sagen. Awake Tonight, jetzt für euch bei Energy über die besten neuen Hits von Afrojack, Sia und David Guetta.

0: Let's go. Wenn man irgendwas irgendwo verloren hat, dann soll man am besten ganz ruhig sitzen bleiben, denn dann kann man sich am besten erinnern, wo es denn wohl sein könnte.
1: Okay, das widerspricht aber diesem Lifehack, den ich mal gehört habe. 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
0: Also recht hast du schon mal und du hast auch recht mit dem Bewegen, aber ein Experiment hat gezeigt, man sollte rückwärts laufen, denn dann konnten sich ganz viele Leute an Sachen wieder erinnern.
1: Und wer auf hundertprozentige Sicherheit gehen möchte, der spricht einfach rückwärts.
0: Ja.
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10: Mit Ole Leipe. Der Berg ruft, denn der Münchner Bergbus startet wieder in die Saison und bringt euch ab Samstag direkt raus aus der City und rein in die Berge. Die Busse fahren in beliebte Wanderregionen im Alpenvorland, in die Bayerischen Alpen und sogar bis nach Tirol. Unterwegs sind wieder zwei Linien, eine Richtung Bayerisch-Zell und ins Leichzachtal, die andere nach Fronten und weiter zur Wieskirche. Der Bergbus kommt inzwischen richtig gut an. Letztes Jahr sind einfach über 11.000 Menschen mitgefahren.
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11: Im Studio Silas Quiring. Die Bundesregierung will mehr Tempo bei der E-Mobilität machen. Ab heute können Privathaushalte eine E-Auto-Prämie beantragen. Je nach Automodell, Haushaltsgröße und Einkommen werden bis zu 6.000 Euro zugeschossen. Die Prämie gilt rückwirkend für Autos, die in diesem Jahr bereits neu zugelassen wurden. Jeder und jede fünfte Selbstständige in Deutschland hat akute Existenzangst, das zeigt eine IFO-Umfrage. Gründe dafür sind fehlende Aufträge und die weiter niedrige Kauflust der Menschen, heißt es weiter. Die Unsicherheit unter den Selbstständigen nimmt demnach zu. Kreuzfahrten sind nach wie vor sehr beliebt. Im vergangenen Jahr ging es für gut 1,5 Millionen Menschen von deutschen Häfen aufs Schiff. Das ist ein neuer Rekord, heißt es vom Statistischen Bundesamt. Manuel Neuer wird offenbar doch als deutsche Nummer 1 zur WM fahren. Laut Bild hat Bundestrainer Julian Nagelsmann diese Entscheidung schon dem bisherigen Stammtorhüter Oliver Baumann mitgeteilt. Neuer hatte 2024 eigentlich seinen Rücktritt aus der Nationalmannschaft erklärt.
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10: Schauen wir mal kurz zu euch Autofahrern. Ja, sieht eigentlich ganz gut aus. Nur ein bisschen Stop and Go auf dem mittleren Ring.
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10: Ihr müsst schön langsam fahren in Oberhaching auf der Kühbergstraße, Obersendling-Eidenbach, Trudering-Riem-Schatzbogen, Untermenzing-Menzinger, Berg am Leim-Kreiler und in Unterhaching auf dem Oberweg. Da stehen nämlich Blitzer. Habt ihr auch noch eingesehen, klingelt kurz durch oder schreibt eine WhatsApp auf die 93 3 93 3.
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10: Was soll das hier eigentlich werden? Also das Wetter kann sich heute ungefähr genauso gut entscheiden wie ich morgens vor meinem Kleiderschrank. Es ist ein totaler Sonne-Wolken-Mix bei 18 Grad. Morgen wird es ungefähr ähnlich, vielleicht noch mit ein bisschen mehr Regen. Aber Leute, wir können uns freuen. Ab Donnerstag wird es dann deutlich schöner und auch das Pfingstwochenende wird richtig schön bei Sonne und 20 Grad.

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8: Ich freue mich immer so ein bisschen, wenn es regnet, weil dann werden meine Balkonpflanzen endlich mal wieder gegossen. Das vergesse ich immer ein bisschen. Aber regnen soll es heute nicht mehr. Es ist ein ganz wilder Mix aus Sonne und Wolken bei maximal 18 Grad. Dafür kann es morgen dann wieder ein bisschen mehr regnen. Aber nicht den Kopf hängen lassen ab Donnerstag und das Wochenende wird dann richtig schön bei 20 Grad und Sonne.
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8: Wenn ich mal so zu euch Autofahrern gucke, dann sieht das eigentlich relativ entspannt aus. Ist nur ein bisschen Stop-and-Go auf dem mittleren Ring. Langsam fahren solltet ihr aber auch trotzdem, denn es gibt ein paar Blitzer, zum Beispiel in Oberhaching auf der Kübergstraße, Obersendling, Eidenbach, Trudering, Riem, Schatzbogen, Unterhaching, Oberweg und in Berg am Leim auf der Kreilerstraße. Habt ihr auch einen Blitzer gesehen, dann klingelt kurz durch oder schreibt eine WhatsApp auf die 93 3 93 3.
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feiern geht, wie schick macht ihr euch da? Und wird der Dancefloor dank euch zum Laufsteg? Also, weil das ist das Ziel der aktuellen Single von Lady Gaga und Doechii. Die beiden haben auch gesagt, dieses Aufnehmen dieses Songs hat so viel Spaß gemacht, weil sie sowieso die ganze Zeit so getan hätten, als wenn sie so in Paris auf einer Modenschau zack, zack, zack, so lang gelaufen ist. Es war wie von selbst alles, wie das entstanden ist. Runway gibt's jetzt für euch. Hier bei Energy immer die besten neuen

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0: Dienstagmittag ist es, ihr Mäuse, und wir sind hier mittendrin in den 10 jetzt am Stück. Die gehen sofort weiter mit der aktuellen Single von Two Colors. Noch so 10 Minuten, dann habe ich das Ding für euch. Und jetzt Ray mit Where is My Husband? Ich bin's, Felina. Hi.
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0: Habe ich euch ja schon mal erzählt, ne? Die beiden Jungs von Two Colors, die gehen super strukturiert an die Musikproduktion ran. Die treffen sich wirklich vormittags um 11 im Studio und in der Studiozeit nicht irgendwie große Eskalation bis spät in die Nacht oder so. Nee. Dann machen die Schluss und dann gehen die zusammen, finde ich voll süß, danach noch ins Gym. Habt ihr auch so einen Arbeitskollegen oder Arbeitskollege, mit der ihr nach der Arbeit noch zusammen ein bisschen Sport machen geht? Also dann, ne? Könntet ihr die nächsten Two Colors werden? Hier sind sie für euch mit Mad World bei Energy immer die besten neuen Hits.
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0: würde ich wirklich nie tun. Und zwar wirklich, wenn ich mich in die Schlange stellen. Also da stehen ja teilweise Leute bis zum geht nicht mehr, wo ich mir denke, ihr stellt euch wahrscheinlich gerade für etwas an, was dann auch noch Geld kostet. Ja, also ich würde mich anstellen, wenn es was for free gibt. Goodiebags oder irgendetwas.
1: Wie sieht's bei euch aus? Wir haben uns mal in der City umgehört. Für was würdet ihr euch auf jeden Fall anstellen?
2: Für ein Eis würde ich mich auf jeden Fall in eine Schlange stellen.
3: Die Lehrbücher, die sind ziemlich teuer und als Student wäre das so das Sinnvollste.
2: Für all you can drink Kokoswasser.
0: All you can drink Kokoswasser, okay.
1: Also habe ich noch nie getrunken, keine Ahnung.
0: Was ist das für eine Liebe zum Kokoswasser?
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8: Mit Ole Leipe. Die Stadtwerke München stellen das Laden von E-Autos neu auf. Ab Juli gibt's an den öffentlichen SWM-Ladesäulen 3 verschiedene Tarife, je nachdem, wie oft ihr ladet. Ein Flex-Tarif ohne Grundgebühr, ein Komfort-Tarif für regelmäßige Fahrer und ein Pro-Tarif für alle, die eben viel unterwegs sind. Heißt, das Laden soll deutlich flexibler werden und wer häufiger lädt, zahlt pro Kilowattstunde weniger. Bisher gab's da nur einen Einheitspreis.
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9: Im Studio Silas Quiring. Die Bundesregierung will mehr Tempo bei der E-Mobilität machen. Ab heute können Privathaushalte eine E-Auto-Prämie beantragen. Je nach Automodell, Haushaltsgröße und Einkommen werden bis zu 6.000 Euro zugeschossen. Die Prämie gilt rückwirkend für Autos, die in diesem Jahr bereits neu zugelassen wurden. Jeder und jede 5. Selbstständige in Deutschland hat akute Existenzangst. Das zeigt eine IFO-Umfrage. Gründe dafür sind fehlende Aufträge und die weiter niedrige Kauflust der Menschen, heißt es weiter. Die Unsicherheit unter den Selbstständigen nimmt demnach zu. Kreuzfahrten sind nach wie vor sehr beliebt. Im vergangenen Jahr ging es für gut 1,5 Millionen Menschen von deutschen Häfen aufs Schiff. Das ist ein neuer Rekord, heißt es vom Statistischen Bundesamt. Manuel Neuer wird offenbar doch als deutsche Nummer 1 zur WM fahren. Laut Bild hat Bundestrainer Julian Nagelsmann diese Entscheidung schon dem bisherigen Stammtorhüter Oliver Baumann mitgeteilt. Neuer hatte 2024 eigentlich seinen Rücktritt aus der Nationalmannschaft erklärt.
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8: Bei euch auf den Straßen sieht's relativ entspannt aus. Nur ein bisschen Stop and Go auf dem mittleren Ring.
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8: Konstantin, danke fürs Melden des Blitzers in Obersendling auf der Eidenbachstraße. Dann stehen noch welche in Trudering im Schatzbogen, unter Menzing-Menzinger, Berg am Leim-Keiler-Straße und in Unterhaching auf dem Oberweg. Habt ihr auch einen Blitzer gesehen? Macht es wie Konstantin, ruft kurz an oder schreibt eine WhatsApp auf die 93 3 93 3.
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8: Die Eisheiligen sind eigentlich doch letzte Woche gewesen. Kann mir da mal jemand erklären, warum diese Woche das Wetter auch irgendwie noch nicht so cool ist? Ich dachte irgendwie, danach wird's besser. Naja, heute auf jeden Fall totaler Sonne-Wolken-Mix bei maximal 18 Grad. Morgen wird's ähnlich, bloß vielleicht sogar noch ein bisschen mehr Regen. Na, Bummer. Aber hey, dafür ab Donnerstag wird's schön. 20 Grad Sonne und dann wird auch das Pfingstwochenende richtig schön.

0: macht er es nochmal. Er selber sagt ja angeblich nee. Aber jetzt macht es vielleicht doch Manuel Neuer bei der WM. Jakob von Energy am Morgen. Du hast da mehr Infos für uns.
1: Und das wird jetzt ganz abenteuerlich. Also du hast es schon gemeint, er wurde ja zuletzt immer wieder gefragt zur Fußball-WM. Könnte er sich das doch mal vorstellen, mit seinen jetzt 40 Jahren da nochmal im Tor zu stehen? Immer wie gesagt, nö, eigentlich nicht. Die Nummer ist durch. Jetzt meldet aber die Bild heute früh, nö, ist wahrscheinlich nicht durch, weil unser Bundestrainer Julian Nagelsmann wollte jetzt halt alle Leute abtelefonieren vor seiner großen Entscheidung übermorgen für den WM-Kader. Und er hat wohl Keeper Baumann gesagt, nö, du bist jetzt nur noch Ersatztorhüter, weil ich nehme den Manuel wieder mit. Also wir sind gespannt, ob das Ganze dann final offiziell nochmal wird. Wie gesagt, übermorgen wissen wir es dann aller spätestens. Schauen wir mal.
0: Ich glaube, er hat sich selber einfach kaputt gemacht mit dieser einen Werbung, wo er immer gesagt hat, oder vielleicht bin ich Manuel Neuer. Und jetzt ist es immer egal, welcher Torwart da steht, bin ich oder bin ich Manuel Neuer.
1: Am Ende ist er auch ein guter Keeper, das dürfen wir nicht verneinen, aber er ist halt auch älter und eine kleine Verletzung kann dann halt auch schnell mal eine große werden.
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10: Ich hoffe, ich habe heute irgendwie so das Richtige angezogen. Ich bin mir immer so unsicher bei diesem Sonne-Wolken-Mix. Dann hat es heute Morgen noch geregnet. Naja, 18 Grad bekommen wir heute noch maximal in der Temperatur. Morgen soll es dann noch mal ein bisschen mehr regnen als heute. Aber dafür ab Donnerstag und das Pfingstwochenende wird dann schön. 20 Grad Sonne und es ist einfach mega.
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10: Auf den Straßen sieht es eigentlich relativ entspannt aus, ist nur ein bisschen Stop-and-Go auf dem mittleren Ring. Aber fahrt trotzdem langsam, denn es stehen ein paar Blitzer. Zum Beispiel in Obersendling auf der Eidenbachstraße, in Untermenzing auf der Menzinger, in Berg am Leim auf der Kreiler, in Unterhaching auf dem Oberweg und in Oberhaching auf der Kübergstraße. Dario, danke fürs Melden hierfür. Habt ihr auch einen Blitzer gesehen, dann ruft einfach kurz durch oder schreibt eine WhatsApp auf die 93 3 93 3.
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keinen Song, der dieses Gefühl von so lange durchfeiern, bis die Sonne schon wieder aufgeht, so gut beschreibt wie Materia zusammen mit Yasha und Miss Platinum, Lila Wolken. Die haben sich damit wirklich so ein Denkmal geschaffen. Es ist einfach nicht nur der Text, natürlich auch der Sound und alles. Und vor allem ist es also auch gerade wieder die Jahreszeit, wo zumindest ich es eventuell schaffen würde, durchzufeiern, bis es wieder hell wird, weil die Sonne so früh aufgeht. Ne? Jetzt für euch Lila Wolken.

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2: Und da haben wir schon wieder 13 Uhr, Zeit für eure Dienstags-Mittagspause, wenn wir mal ehrlich miteinander sind. Ich bin's, Felina. Hi, die 10 ist am Stück gelaufen und da habe ich gleich für euch alle Farben in so guten 10 Minuten. Dann ist aber wirklich Mittagspause. Und jetzt Kaigo zusammen mit Khalid.

So, jetzt ist wirklich Mittagspause, hatten wir gesagt, wenn hier alle Farben kommt. Und den habe ich jetzt für euch bei Energy. Immer die besten neuen Hits mit seiner aktuellen Single Body Talk. Und niemand könnte die Mittagspause besser einladen, denn wenn alle Farben man nicht gerade für euch Musik produziert oder auflegt, dann liebt er es zu kochen, hat sogar eine eigene Kochseite auf Insta. Alle Farben Kitchen, könnt ihr auch gerne checken. Gibt's immer tolle Rezepte. Und hier ist er für euch mit Body Talk.

0: wenn man irgendwas irgendwo verloren hat, dann soll man am besten ganz ruhig sitzen bleiben, denn dann kann man sich am besten erinnern, wo es denn wohl sein könnte.
1: Okay, das widerspricht aber diesem Lifehack, den ich mal gehört habe. Ja. Wenn man irgendwas vergessen hat oder auch zum Teil verloren hat, dann sollte man diese Schritte nochmal nachgehen. 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
0: Das ist
2: fake.
0: Also recht hast du schon mal und du hast auch recht mit dem Bewegen, aber ein Experiment hat gezeigt, man sollte rückwärts laufen, denn dann konnten sich ganz viele Leute an Sachen wieder erinnern.
1: Und wer auf 100%ige Sicherheit gehen möchte, der spricht einfach rückwärts.
0: Ja.
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0: einen Spot sehen wollte, musste plötzlich 2,99 € extra zahlen. Verbraucherschützer sagen, wer für einen Streamingdienst bezahlt, sollte nicht trotzdem Werbung schauen müssen. Jetzt geht's vor Gericht um möglichen Schadensersatz für die Kunden.
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2: Im Studio Silas Quiring. Die Bundesregierung will mehr Tempo bei der E-Mobilität machen. Deswegen ist heute die neue E-Auto-Prämie an den Start gegangen. Je nach Einkommen und Fahrzeug gibt es bis zu 6.000 € Zuschuss. Die Prämie gilt auch rückwirkend für Autos, die dieses Jahr neu zugelassen wurden. Verbraucherschützer haben in Lebensmitteln aus deutschen Supermärkten Rückstände von Pestiziden gefunden, die in der EU teils seit Jahren verboten sind. Stark belastet waren vor allem Paprikapulver, grüner Tee und Basmati-Reis. Foodwatch fordert einen umgehenden Rückruf der Produkte. Trauer um Schauspieler Alexander Held. Der München-Morddarsteller ist im Alter von 67 Jahren nach kurzer, schwerer Krankheit gestorben. Das teilte das ZDF mit. Held war auch in zahlreichen anderen Serien und Filmen zu sehen, darunter Der Untergang und Schindlers Liste. Manuel Neuer wird offenbar doch als deutsche Nummer 1 zur WM fahren. Laut Bild hat Bundestrainer Julian Nagelsmann diese Entscheidung schon dem bisherigen Stammtorhüter Oliver Baumann mitgeteilt. Neuer hatte 2024 eigentlich seinen Rücktritt aus der Nationalmannschaft erklärt.
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0: Schauen wir mal kurz zu euch Autofahrern. Ja, sieht eigentlich ganz gut aus. Nur ein bisschen Stop and Go auf dem mittleren Ring.
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0: Ihr müsst schön langsam fahren in Oberhaching auf der Kühbergstraße, Obersendling-Eidenbach, Trudering-Riem-Schatzbogen, Untermenzing-Menzinger, Berg am Leim-Kreiler und in Unterhaching auf dem Oberweg. Da stehen nämlich Blitzer. Habt ihr auch noch eingesehen, klingelt kurz durch oder schreibt eine WhatsApp auf die 93 3 93 3.
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0: Was soll das hier eigentlich werden? Also das Wetter kann sich heute ungefähr genauso gut entscheiden wie ich morgens vor meinem Kleiderschrank. Es ist ein totaler Sonne-Wolken-Mix bei 18 Grad. Morgen wird es ungefähr ähnlich, vielleicht noch mit ein bisschen mehr Regen. Aber Leute, wir können uns freuen. Ab Donnerstag wird es dann deutlich schöner und auch das Pfingstwochenende wird richtig schön bei Sonne und 20 Grad.

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0: 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Ja, also der weiß gut, was für den Körper funktioniert bei so Extrembelastungen wie Festival. Was würdest du denn den Menschen raten, auf dem Festivalgelände zu machen?
1: Also erstmal würde ich sagen, gute Freunde mitnehmen, die auch schon mal ein bisschen gucken. Ne? Man achtet ja auch ein bisschen auf sich. Ja, viel trinken, idealerweise auch mal zwischendurch ein Wasser. Ne? Einfach mal aufs Bauchgefühl hören, wenn ich merke, jo, ich brauche gerade kurz eine Pause, vielleicht auch mal einfach kurz 10 Minuten an der Seite gehen. Festival geht ja in der Regel immer ein bisschen länger.
0: Das ist der beste Tipp. Ihr könnt ruhig 10 Minuten Pause machen. 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
12: Ich freue mich immer so ein bisschen, wenn es regnet, weil dann werden meine Balkonpflanzen endlich mal wieder gegossen. Das vergesse ich immer ein bisschen. Aber regnen soll es heute nicht mehr. Ist ein ganz wilder Mix aus Sonne und Wolken bei maximal 18 Grad. Dafür kann es morgen dann wieder ein bisschen mehr regnen. Aber nicht den Kopf hängen lassen ab Donnerstag und das Wochenende wird dann richtig schön bei 20 Grad und Sonne.
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12: Wenn ich mal so zu euch Autofahrern gucke, dann sieht das eigentlich relativ entspannt aus. Ist nur ein bisschen Stop-and-Go auf dem mittleren Ring. Langsam fahren solltet ihr aber auch trotzdem, denn es gibt ein paar Blitzer, zum Beispiel in Oberhaching auf der Kühbergstraße, Obersendling-Eidenbach, Trudering-Riem-Schatzbogen, Unterhaching-Oberweg und in Berg am Leim auf der Kreilerstraße. Habt ihr auch einen Blitzer gesehen, dann klingelt kurz durch oder schreibt eine WhatsApp auf die 93 93 93.
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0: euch mit einer Sängerin, die kommt eigentlich aus den USA, mittlerweile aber nach Europa gezogen, hat auch mal zusammengewohnt mit einem anderen Energy Star, nämlich Aussies. Die Rede ist jetzt aber von Norma Jean Martin. Und es gibt eine Sache, die sagt sie, das ist in Europa so viel besser als in Amerika.
1: I love sparkling water. I'm so European that way. I'm like, when I go back to America and I'm like, can I have sparkling water? And they give me soda water. I'm like, no, this is not. They don't understand. And Schorla, I mean, you miss Schorla so much when you live in Germany and you're like, oh my God, we just have horrible soda.
0: Also Sprudelwasser und auch die Möglichkeit, damit eine Schorle zuzubereiten, ist für sie das Allerfeinste. Norma Jean Martin, jetzt für euch bei Energy immer die besten neuen Hits mit Encore.

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1: Energy. 14 Uhr haben wir es, ab mit euch, rein in den Dienstagnachmittag. Ich komme gern mit, ich bin's Felina, hi, und ich habe hier auch die 10 Hits am Stück auch noch mit dabei. Die hören wir uns gemeinsam an. Gleich aktuelle Single von Fastboy in guten 10 Minuten. Und jetzt Juste, Jack Style und Jon.

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die beiden Jungs hier, die machen nicht nur zusammen Musik, nee, die sind auch Brüder und wohnen zusammen. Wäre für mich eine Nummer zu viel, sag ich euch ehrlich, auch wenn ich meine Geschwister liebe. Aber das alles, da ist ja nie Pause. Ihr habt Energy mit den besten neuen Hits. Und sie sagen auch selber, es ist Fluch und Segen zugleich, dieses WG-Leben. Denn wenn einer da nachts um 3 eine Hit-Idee hat, dann schmeißt er auch mal knallhart den anderen einfach aus dem Bett. Ist natürlich cool, kann man sofort dann dran arbeiten und gleich fragen, wie findest du? Aber auf der anderen Seite denke ich, nachts um 3 will ich vielleicht auch mal schlafen. So, trotzdem haben wir Glück, denn so kriegen wir Musik von Fastboy jetzt für euch. Beautiful Life bei Energy.

0: würde ich wirklich nie tun. Und zwar wirklich nicht mich in die Schlange stellen. Also da stehen ja teilweise Leute bis zum geht nicht mehr, wo ich mir denke, ihr stellt euch wahrscheinlich gerade für etwas an, was dann auch noch Geld kostet.
1: Ja,
0: also
1: ja.
0: Ich würde mich anstellen, wenn es was for free gibt. Goodiebags oder irgendetwas.
1: Wie sieht's bei euch aus? Wir haben uns mal in der City umgehört. Für was würdet ihr euch auf jeden Fall anstellen?
2: Für ein Eis würde ich mich auf jeden Fall in eine Schlange stellen.
3: Die Lehrbücher, die sind ziemlich teuer und als Student wäre das so das Sinnvollste.
2: Für all you can drink Kokoswasser.
0: All you can drink Kokoswasser, okay.
1: Also habe ich noch nie getrunken, keine Ahnung.
0: Was ist das für eine Liebe zum Kokoswasser?
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1: Mit Ole Leipe. Der Berg ruft, denn der Münchner Bergbus startet wieder in die Saison und bringt euch ab Samstag direkt raus aus der City und rein in die Berge. Die Busse fahren in beliebte Wanderregionen im Alpenvorland, in die Bayerischen Alpen und sogar bis nach Tirol. Unterwegs sind wieder zwei Linien,

0: Prämie für E-Autos beantragen. Je nach Einkommen, Haushaltsgröße und Fahrzeugmodell gibt es Zuschüsse zwischen 1.500 und 6.000 Euro. Schon kurz nach dem Start gingen hunderte Anträge ein. Den deutschen Wäldern geht es weiter schlecht. Nur jeder fünfte Baum ist gesund, das zeigt der aktuelle Waldzustandsbericht. Vom Schock der Dürrejahre 2018 bis 2020 haben sich die Wälder bis heute nicht erholt. Immerhin, schlimmer ist es im vergangenen Jahr nicht geworden. Das EU-Parlament hat Angela Merkel einen Orden verliehen. Mit diesem neuen europäischen Verdienstorden werden Menschen geehrt, die sich um die EU und ihre Werte verdient gemacht haben. Neben der Ex-Kanzlerin wurde auch der ukrainische Präsident Zelensky damit ausgezeichnet. Verbraucherschützer haben in Lebensmitteln aus deutschen Supermärkten Rückstände von Pestiziden gefunden, die in der EU teils seit Jahren verboten sind. Stark belastet waren vor allem Paprikapulver, grüner Tee und Basmati-Reis. Foodwatch fordert einen umgehenden Rückruf der Produkte.
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2: Bei euch auf den Straßen sieht's relativ entspannt aus. Nur ein bisschen Stop and Go auf dem mittleren Ring.
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2: Konstantin, danke fürs Melden des Blitzers in Obersendling auf der Eidenbachstraße. Dann stehen noch welche in Trudering im Schatzbogen, unter Menzing-Menzinger, Berg am Leim-Kreiler-Straße und in Unterhaching auf dem Oberweg. Habt ihr auch einen Blitzer gesehen? Macht es wie Konstantin, ruft kurz an oder schreibt eine WhatsApp auf die 93 3 93 3.
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2: Die Eisheiligen sind eigentlich doch letzte Woche gewesen. Kann mir da mal jemand erklären, warum diese Woche das Wetter auch irgendwie noch nicht so cool ist? Ich dachte irgendwie, danach wird's besser. Naja, heute auf jeden Fall totaler Sonne-Wolken-Mix bei maximal 18 Grad. Morgen wird's ähnlich, bloß vielleicht sogar noch ein bisschen mehr Regen. Na, bummer. Aber hey, dafür ab Donnerstag wird's schön. 20 Grad Sonne und dann wird auch das Pfingstwochenende richtig schön.

0: Unsere ehemalige Kanzlerin Angela Merkel hat jetzt verraten, wie sie früher gewohnt hat. War gestern nämlich Stargast bei der Republika und hier bei Energy und über die neuen Hits wollen wir das natürlich auch gerne hören. Wie hat denn unsere Kanzlerin so als junger Mensch, die junge Angie, wie hat sie denn gewohnt? Vielleicht gibt es da ein bisschen Inspo.
1: Ich habe viel vom Sperrmüll geholt, weil Leute auch viel weggeschmissen haben. Und es war in der DDR immer so, wir hatten im Studentenwohnheim zum Beispiel Spelakat-Tische. Ich weiß nicht, ob Sie wissen, was das ist, das ist so ein Kunststoff, abwischbares Zeug. Vietnamesische Bastmatten als Teppiche, selbstgebaute Regale. Nun muss man wissen, in der DDR gab es keine ein einziges Brett frei verkäuflich. Das war ein Riesentheater, um überhaupt ein Stück Holz zu kriegen. Aber so in die Richtung ging es auch, ja.
0: Okay, wenn ihr sagt, ja, das könnte mein Stil werden, bitteschön. Oder ihr gönnt euch halt mal so richtig. Denn wir zahlen ja, damit es bei euch zu Hause hübsch wird.
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0: Ja, und das kann jetzt die spartanische Merkel-Art und Weise des Lebens sein, die ihr genießt. Oder ihr sagt, nee, ich will so richtig, dass es knallt. Ich will alle bunten Farben der Welt. Ich will mir super viele Kronleuchter an die Decke hängen. Oder ja, also wie es euch eben gefällt. 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
16: Ich hoffe, ich habe heute irgendwie so das Richtige angezogen. Ich bin mir immer so unsicher bei diesem Sonne-Wolken-Mix. Dann hat es heute Morgen noch geregnet. Naja, 18 Grad bekommen wir heute noch maximal in der Temperatur. Morgen soll es dann nochmal ein bisschen mehr regnen als heute. Aber dafür ab Donnerstag und das Pfingstwochenende wird dann schön. 20 Grad Sonne und es ist einfach mega.
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16: Auf den Straßen sieht es eigentlich relativ entspannt aus, ist nur ein bisschen Stop-and-Go auf dem mittleren Ring. Aber fahrt trotzdem langsam, denn es stehen ein paar Blitzer. Zum Beispiel in Obersendling auf der Eidenbachstraße, in Untermenzing auf der Menzinger, in Berg am Leim auf der Kreiler, in Unterhaching auf dem Oberweg und in Oberhaching auf der Kübergstraße. Dario, danke fürs Melden hierfür. Habt ihr auch einen Blitzer gesehen, dann ruft einfach kurz durch oder schreibt eine WhatsApp auf die 93 93 93.
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Dr. Puth teilt er auf Social Media wirklich nerdiges Nerdwissen über Musik und Musiktheorie auf Insta. Die Rede ist natürlich von Charlie Puth. Er hat ja dieses Jahr zum Beispiel auch beim Super Bowl die Nationalhymne gesungen. Und ich dachte so, wow, ich habe einen neuen Lieblingssong. Das klingt ja so toll, wie er das gemacht hat. Seinen großen Durchbruch hatte er aber damals zusammen mit Wiz Khalifa und See You Again. Das hören wir uns jetzt an hier bei Energy. Immer die besten neuen Hits. Charlie Puth. It's

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0: Schönen Nachmittag, Leute. Gleich habe ich für euch Sarah Lars mit She Did It Again. Aber jetzt erstmal Clock Clock, Out of the Dark.

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1: Was ist eure Lieblingsfarbe? Bei mir ist es auf jeden Fall gelb, so wie die Sonne, macht immer gute Laune. Bei Sarah Larsen ist es pink. Sie sagt immer, das ist total weiblich und das steht auch für Stärke für sie. Hier ist sie für euch mit She Did It Again bei Energy, immer die besten und Hits.

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10: Mit Ole Leiper. Die Stadtwerke München stellen das Laden von E-Autos neu auf. Ab Juli gibt's an den öffentlichen SWM-Ladesäulen 3 verschiedene Tarife, je nachdem, wie oft ihr ladet. Ein Flex-Tarif ohne Grundgebühr, ein Komfort-Tarif für regelmäßige Fahrer und ein Pro-Tarif für alle, die eben viel unterwegs sind. Heißt, das Laden soll deutlich flexibler werden und wer häufiger lädt, zahlt pro Kilowattstunde weniger. Bisher gab's da nur einen Einheitspreis.
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11: Mit Gisa Weber, guten Tag. Die Bundesregierung will mehr Tempo bei der E-Mobilität machen. Deswegen ist heute die neue E-Auto-Prämie an den Start gegangen. Je nach Einkommen und Fahrzeug gibt es bis zu 6.000 Euro Zuschuss. Die Prämie gilt auch rückwirkend für Autos, die dieses Jahr neu zugelassen wurden. Nur jeder 5. Baum in Deutschland ist gesund. Das zeigt der neue Waldzustandsbericht. Damit geht es den deutschen Wäldern weiter schlecht. Sorgenkind bleibt die Kiefer. Den Fichten dagegen geht es etwas besser. Fast ein Drittel Deutschlands ist von Wald bedeckt. Die Suche nach den Vermissten nach dem Hauseinsturz in Görlitz geht weiter. Laut Polizei werden noch 2 Frauen und ein Mann vermisst. Nach ihnen wird unter anderem mit Spürhunden gesucht. Das Mehrfamilienhaus war gestern Abend komplett eingestürzt, möglicherweise durch eine Gasexplosion. Wer Medikamente online kauft, sollte sich die entsprechenden Apotheken laut Stiftung Warentest genau ansehen. Laut ihrer Untersuchung sind da gerade rezeptfreie Mittel oft günstiger. In einigen Online-Apotheken fehlen aber teils wichtige Hinweise zu Dosierungen, Wechselwirkungen und Risiken.
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12: Servus München, ein Blick auf die A8 Stuttgart Richtung München zwischen Friedberg und Dasing. Hier ist die rechte Spur blockiert, erstaut sich. A9 München Richtung Nürnberg zwischen Garching Süd und Garching Nord. Ein großer Unfall, der Standstreifen ist blockiert, auch hier Stau. Und Stop and Go wie immer, wir kennen's alle auf dem Ring.
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12: Sabine, danke schön fürs Melden. Es wird geblitzt auf der Menzinger Straße, Dreiskerzone, Bad Schachener Straße und Dieselstraße unter Föhring. Danke, Lars. Kommt irgendwas dazu? Ruft easy durch 089 93 93 3 oder schickt eine WhatsApp rein zu mir ins Studio.
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12: Ja, sonnig ist es aktuell. Später kann es wieder ein bisschen regnen. Aktuell 18 Grad. Morgen wechselhaftes Wetter. Ein bisschen Regen ist noch mit dabei. Aber ab Donnerstag, Leute, haben wir es geschafft. Da wird es einfach viel schöner bei 21 Grad und Sonne. Am Freitag und Samstag bis zu 26 Grad. Und jetzt für euch Miles Smith und Niall Horan. Hier ist Drive Safe bei Energy immer die besten und Hits.

0: Dienstag, ihr seid bei Energy mit den besten an Hits. Vor ganz, ganz, ganz vielen Jahren hatte ich ein Date. Bin ja schon seit gefühlt 100 Jahren in einer Beziehung. Und ich kann mich noch ganz genau erinnern, der Typ war mega hübsch, saß mir gegenüber und hat ständig auf die Uhr geschaut. Da habe ich mir gedacht, das ist ein absolutes No-Go beim Essen. Was geht bei euch so gar nicht, liebe Münchner, liebe Münchnerinnen?
1: Beim ersten Date würde ich niemals richtig schick essen gehen. Dann lieber was zum Mitnehmen und dann auf dem Weg essen.
2: Irgendwas mit Knoblauchzwiebeln, so auf den, wo man stinkt oder so.
3: Das wäre für mich der Döner, einfach weil man viel kleckern kann.
4: Also was ich richtig frech finde, wäre Fastfood, muss ich sagen. Also Mc's, KFC, das finde ich jetzt nicht so angebracht für ein erstes Date.
0: Was ist so ein richtiges No-Go beim Essen beim ersten Date für euch? Schickt uns eine WhatsApp an die 089 393 393.
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0: Verkehr. So, ihr Lieben, wir schauen direkt auf die A8 Stuttgart Richtung München zwischen Friedberg und Dasing. Hier staut es sich. A92 Deggendorf Richtung München zwischen Landshut Essenbach und Landshut Nord. Hier sind zwei Spuren blockiert wegen Bauarbeiten. Stop and go wie immer auf dem Ring.
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0: Ja, Pia, servus, dankeschön fürs Anrufen. Unter Haching-Grünwalder Weg, 30er-Zone, wird geblitzt. Auf dem Tölzer, auf der Tölzer Straße, auf dem Oberweg und Garmischer Straße. Danke, Kevin. Kommt irgendwas dazu, dann traut euch, ruft durch. 089 393 393.
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0: It's cloudy outside, ganz schön wolkig, aktuell 18 Grad. Morgen wird's verregnet, gleiche Temperaturen und ab Donnerstag wird es hammermäßig.
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12: Jetzt 10 Uhr.

Zum Start in die Pfingstferien fährt er wieder, der Münchner Bergbus, ab dem 23. Mai. Also, falls ihr wandern geht wollt, dann sage ich nur eins. Let's go, Leute!

0: Schönen Nachmittag, wir sind mittendrin in den 10 Hits am Stück.
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0: Glockenbach und Sam Harper habe ich gleich für euch mit Lost, aber jetzt erstmal Taylor Swift, Opelite.

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1: Dieses Jahr sind sie wieder auf ganz vielen Festivals. Ich rede von Glockenbach. Und ihr könnt auf ganz viele Festivals for free. 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
18: Mit Ole Leipe. Vor dem Oberlandesgericht München startet heute eine Sammelklage gegen Amazon. Mehr als 220.000 Menschen machen dabei mit, denn Amazon hat bei Prime Video Werbung eingeführt. Da meint man, für einen Pay-TV-Sender gibt's keine Werbung und zack, taucht welche auf. Wer keine Spots sehen wollte, musste plötzlich 2,99 € extra zahlen. Verbraucherschützer sagen, wer für einen Streamingdienst bezahlt, sollte nicht trotzdem Werbung schauen müssen. Jetzt geht's vor Gericht um möglichen Schadensersatz für die Kunden.
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19: Mit Lisa Weber, guten Tag. Privathaushalte können seit heute die neue staatliche Prämie für E-Autos beantragen. Je nach Einkommen, Haushaltsgröße und Fahrzeugmodell gibt es Zuschüsse zwischen 1.500 und 6.000 Euro. Schon kurz nach dem Start gingen hunderte Anträge ein. Nur jeder 5. Baum in Deutschland ist gesund. Das zeigt der neue Waldzustandsbericht. Damit geht es den deutschen Wäldern weiter schlecht. Sorgenkind bleibt die Kiefer. Den Fichten dagegen geht es etwas besser. Fast ein Drittel Deutschlands ist von Wald bedeckt. Nach dem Hauseinsturz in Görlitz werden weiter 2 Frauen und ein Mann vermisst. Die Suche nach ihnen läuft auf Hochtouren. Das Mehrfamilienhaus war gestern Abend komplett eingestürzt. Die genaue Ursache ist noch unklar. Vermutet wird zunächst eine Gasexplosion. Wer Medikamente online kauft, sollte sich die entsprechenden Apotheken laut Stiftung Warentest genau ansehen. Laut ihrer Untersuchung sind da gerade rezeptfreie Mittel oft günstiger. In einigen Online-Apotheken fehlen aber teils wichtige Hinweise zu Dosierungen, Wechselwirkungen und Risiken.
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0: Vorsicht, Leute, auf der B15 Rosenheim Richtung Landshut. In beiden Richtungen zwischen Feldkirchen und Lengdorf ist eine Person auf der Fahrbahn unterwegs. Bitte Obacht geben. Die rechte Spur ist blockiert auf der A8 Stuttgart Richtung München zwischen Friedberg und Dasing. Dann Bauarbeiten auf der A92 Deggendorf Richtung München zwischen Landshut Essenbach und Landshut Nord und Stop and Go wie immer auf dem Ring. Wir kennen's alle.
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0: Alex, danke schön fürs Anrufen. Pippinger Straße, 30er Zone wird geblitzt. Auf der Garmischer Straße, außerdem Grünwalder Weg und Tölzer Straße. Danke Dani und Flo. Seht ihr was? Macht's wie die anderen, einfach durchrufen. 089 393 393.
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0: Ja, müde bin ich, Leute. Ich weiß nicht, was zurzeit los ist. Aktuell 18 Grad, ist es wolkig. Morgen auch nochmal unbeständig. Aber ich glaube, ab Donnerstag werde ich wieder fitter. Es wird schöner. 21 Grad mit Sonnenschein und am Freitag, Samstag absolutes Granatenwetter. Am Samstag sogar bis zu 26 Grad. Und jetzt für euch Olivia Dean, So Easy to Fall in Love bei Energy. Immer die Besten. Und jetzt hier ist eure Sunny. So schön, dass ihr mit dabei seid.

0: Schönen Dienstag, ihr seid bei Energy mit den besten neuen Hits.
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0: Wenn es daheim schön ausschaut, dann fühlt man sich doch gleich viel wohler. 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
0: Super viel los auf dem Ring wie immer. Stop and go.
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0: Lena, danke schön fürs Anrufen. Es wird geblitzt in Untermenzing-Allacher Straße, außerdem Berg am Leim-Kreiler Straße und auf der Menzinger Straße. Danke, Jasmin. Seht ihr was? Ruft euch 089 93 93 3.
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0: Heute und morgen nochmal richtig wechselhaft, so richtiges Couchy-Wetter. Und ab Donnerstag wird's dann richtig schön mit Sonnenschein. Am Samstag bis zu 26 Grad. Juhu!
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So schön, dass ihr mit dabei seid. Ihr seid bei Energy mit den besten und Hits. Yes, ihr Lieben, der Mai, der hat's immer noch in sich. Es ist noch so viel Cooles geboten. Zum Beispiel der Kulturstrand München. Ja, der hat jetzt wieder geöffnet. Was total nice ist, Leute, ab Donnerstag, ab übermorgen wird Granatenwetter. Da könnt ihr dort zum Beispiel vorbeischauen. 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Klickt euch einfach rein auf energy.de. Und jetzt für euch Charlie XCX mit I Love It bei Energy.

0: Mittendrin in den 10 jetzt am Stück. 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
0: Runway, hört ihr gleich von Lady Gaga und Doechii, aber jetzt erstmal Alex Warren, Fever Dream.

Ich find's wirklich krass, was die Frau alles kann. Singen. Songwriterin ist auch. Und auch Schauspielerin. Ich rede von Lady Gaga. Und hier ist er zusammen mit Doechii. Hier ist Runway bei Energy. Immer die besten und Hits. Nochmal ein bisschen fleißig sein. Und dann geht's rein in den Feierabend.

0: Leute, nice, dass ihr mit am Start seid. Ihr seid bei Energy immer die besten neuen Hits. Hallo.
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12: Mit Ole Leipe. Der Berg ruft, denn der Münchner Bergbus startet wieder in die Saison und bringt euch ab Samstag direkt raus aus der City und rein in die Berge. Die Busse fahren in beliebte Wanderregionen im Alpenvorland, in die Bayerischen Alpen und sogar bis nach Tirol. Unterwegs sind wieder zwei Linien, eine Richtung Bayerisch-Zell und ins Leichzachtal, die andere nach Fronten und weiter zur Wieskirche. Der Bergbus kommt inzwischen richtig gut an. Letztes Jahr sind einfach über 11.000 Menschen mitgefahren.
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13: Mit Lisa Weber, guten Tag. Die Bundesregierung will mehr Tempo bei der E-Mobilität machen. Deswegen ist heute die neue E-Auto-Prämie an den Start gegangen. Je nach Einkommen und Fahrzeug gibt es bis zu 6.000 Euro Zuschuss. Die Prämie gilt auch rückwirkend für Autos, die dieses Jahr neu zugelassen wurden. Den deutschen Wäldern geht es weiter schlecht. Nur jeder fünfte Baum ist gesund, das zeigt der aktuelle Waldzustandsbericht. Vom Schock der Dürrejahre 2018 bis 2020 haben sich die Wälder bis heute nicht erholt. Immerhin, schlimmer ist es im vergangenen Jahr nicht geworden. Nach der Hausexplosion in Görlitz

0: Denn es besteht weiter die Gefahr, dass der Schutt weiter in sich zusammensackt. Bei der Weltgesundheitsorganisation WHO ist man sehr besorgt über den aktuellen Ebola-Ausbruch in Zentralafrika. Mehr als 130 Menschen sollen mittlerweile in der Demokratischen Republik Kongo gestorben sein. Auch im benachbarten Uganda wurden Fälle gemeldet. Ein infizierter US-Arzt soll nun in Deutschland behandelt werden.
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2: Auf der Donnersberger Brücke ist ganz viel los. Unterring wie immer zu. Wir kennen's alle.
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2: Geblitzt wird am Schatzbogen, außerdem auf der Eidenbach- und Allacher Straße. 30er-Zone. Danke, Paul. Seht ihr was? Ruft durch 089 93 3 93
3: 3. 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
2: Heute voll wechselhaft. Auch morgen gibt's wirklich alles. Es wird windig, es wird wolkig, verregnet bei 17 Grad. Und am Donnerstag, Freitag, Samstag wird's so richtig schön. Am Samstag über 26 Grad. Perfektes Badewetter. Jetzt für euch Jennifer Lopez und David Guetta. Save Me Tonight bei Energy im Lieber.

0: 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Ihr seid bei Energy mit den besten und Hits.
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0: Super viel los auf dem Ring, wie immer. Stop and go.
7: Blitzer.
0: Lena, danke schön fürs Anrufen. Es wird geblitzt in Untermenzing-Allacher Straße, außerdem Berg am Leim-Kreiler Straße und auf der Menzinger Straße. Danke, Jasmin. Seht ihr was? Ruft euch 089 93 93.
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0: Heute und morgen nochmal richtig wechselhaft, so richtiges Couchy-Wetter. Und ab Donnerstag wird's dann richtig schön mit Sonnenschein. Am Samstag bis zu 26 Grad. Juhu!
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Bei eurem nächsten Städtetrip in Berlin werdet ihr ihn sehen bei Madame Tussauds. Ich rede von der Wachsfigur von Jamal Musiala. Die könnt ihr euch jetzt anschauen in der Insta-Story von Energy München. Sieht wirklich hammermäßig aus.

0: mittendrin in den 10 Hits am Stück.
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0: Nico Santos habe ich gleich für euch mit Optimist, aber jetzt erstmal Vertigo. Hier ist Tiffany Aris.

So oft denkt man negativ, das schaffe ich nicht, nee, das haut nicht hin. Doch Leute, denkt einfach mal positiv, optimistisch, sagt auch Nico Santos. Hier ist er für euch mit seiner brandneuen Nummer Optimist bei Energy, immer die besten an Hits. Schönen Feierabend, hier ist eure Sunny.

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11: Mit Ole Leipe. Die Stadtwerke München stellen das Laden von E-Autos neu auf. Ab Juli gibt es an den öffentlichen SWM-Ladesäulen 3 verschiedene Tarife, je nachdem, wie oft ihr ladet. Ein Flex-Tarif ohne Grundgebühr, ein Komfort-Tarif für regelmäßige Fahrer und ein Pro-Tarif für alle, die eben viel unterwegs sind. Heißt, das Laden soll deutlich flexibler werden und wer häufiger lädt, zahlt pro Kilowattstunde weniger. Bisher gab es da nur einen Einheitspreis.
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12: Mit Gisa Weber, guten Abend. Privathaushalte können seit heute die neue staatliche Prämie für E-Autos beantragen. Je nach Einkommen, Haushaltsgröße und Fahrzeugmodell gibt es Zuschüsse zwischen 1.500 und 6.000 Euro. Schon kurz nach dem Start gingen hunderte Anträge ein. Nur jeder 5. Baum in Deutschland ist gesund. Das zeigt der neue Waldzustandsbericht. Damit geht es den deutschen Wäldern weiter schlecht. Sorgenkind bleibt die Kiefer. Den Fichten dagegen geht es etwas besser. Fast ein Drittel Deutschlands ist von Wald bedeckt. In Görlitz geht nach der Hausexplosion die Suche nach 3 Vermissten weiter. Die beiden Frauen und der Mann werden unter den Trümmern vermutet. Feuerwehr und THW sind nach wie vor im Großeinsatz. Retter durchsuchen die Ruine von Hand und auch Spürhunde sind vor Ort. Kreuzfahrten sind nach wie vor sehr beliebt. Im vergangenen Jahr ging es für gut 1,5 Millionen Menschen von deutschen Häfen aus aufs Schiff. Das ist neuer Rekord, heißt es vom Statistischen Bundesamt.
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13: Auf dem Ring, da geht es rund wie immer. Stop and go.
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13: Anna und Frieda, danke schön fürs Melden. Auf der Kreiler Straße wird geblitzt. Außerdem auf der Menzinger Straße, am Schatzbogen und Allacher Straße in Untermenzing. Kommt irgendwas dazu? Dann ruft durch 089 93 3 93
1: 3. 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
13: Ja, die Temperaturen von heute passen voll. Morgen 17 Grad mit vielen Wolken und Regen. Und am Donnerstag wird es dann schöne 21 Grad mit Sonne. Und am Freitag, Samstag bis zu 26 Grad. Jetzt für euch Miles Smith und Niall Horan. Drive safe bei Energy um die besten an Hits. What?

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0: Hier. Auf der Donnersberger Brücke ist sehr viel los und der Ring ist wie immer zu. Stop and go.
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0: Pauli, danke schön fürs Melden. Auf der Kreilerstraße wird geblitzt, dann am Schatzbogen und auf der Menzinger Straße. Kommt irgendwas dazu, ruft durch 089 93 393.
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0: Auch morgen wird es nochmal wechselhaft bei 17 Grad und Regen und am Donnerstag voll schön bei 21 Grad. Am Freitag bis zu 25 Grad. Ich freue mich.
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Wir tanzen rein in den Feierabend und wisst ihr eigentlich, wie gut es ist, sich zu bewegen? Da versprühen wir ganz viel Glückshormone. Ja, Dopamin. Und ich will euch jetzt alle tanzen sehen. Jessie J hier ist Bang Bang bei Energy. Servus.

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0: Alle Farben habe ich gleich für euch mit Body Talk. Aber jetzt erstmal Kygo Khalid mit Save My Love.

Letztes Wochenende war er bei Tante Mia tanzt und hat richtig schön eingeheizt. Ich rede von Alle Farben. Und wir haben noch so viele coole Festivals für euch. 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Servus!

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2: Ich behaupte nämlich, der Name von Energy Star Dua Lipa bedeutet auf Deutsch Liebe Linde. Fakt oder Fake?
3: Ich glaube, in einem Interview hat sie sogar gesagt, was das bedeutet.
2: Ja.
3: Du, irgendwas hieß Dua, also Liebe, ja. 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
4: Fakt.
2: Ja, Dua Lipa hat ja albanische Wurzeln und Dua ist ja ihr Vorname und bedeutet Liebe. 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Also Liebe Linde. Nicht zu verwechseln mit Sieglinde.
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9: Mit Ole Leipe. Vor dem Oberlandesgericht München startet heute eine Sammelklage gegen Amazon. Mehr als 220.000 Menschen machen dabei mit, denn Amazon hat bei Prime Video Werbung eingeführt. Da meint man, für einen Pay-TV-Sender gibt's keine Werbung und zack, taucht welche auf. Wer keine Spots sehen wollte, musste plötzlich 2,99 € extra zahlen. Verbraucherschützer sagen, wer für einen Streamingdienst bezahlt, sollte nicht trotzdem Werbung schauen müssen. Jetzt geht's vor Gericht um möglichen Schadensersatz für die Kunden.
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10: Mit Gisa Weber, guten Abend. Privathaushalte können seit heute die neue staatliche Prämie für E-Autos beantragen. Je nach Einkommen, Haushaltsgröße und Fahrzeugmodell gibt es Zuschüsse zwischen 1.500 und 6.000 Euro. Schon kurz nach dem Start gingen hunderte Anträge ein. Den deutschen Wäldern geht es weiter schlecht. Nur jeder fünfte Baum ist gesund, das zeigt der aktuelle Waldzustandsbericht. Vom Schock der Dürrejahre 2018 bis 2020 haben sich die Wälder bis heute nicht erholt. Immerhin, schlimmer ist es im vergangenen Jahr nicht geworden. Nach der Hausexplosion in Görlitz ist das Schicksal von 3 Menschen weiter ungewiss. Feuerwehr und THW sind nach wie vor im Großeinsatz. Die Retter durchsuchen die Trümmer per Hand. Denn es besteht weiter die Gefahr, dass der Schutt weiter in sich zusammensackt. Der Jugendschutz im Internet lässt weiter zu wünschen übrig. Mehr als 15.000 Fälle hat die zuständige Meldestelle jugendschutz.net im vergangenen Jahr registriert. Bei den allermeisten Fällen geht es dabei um sexuelle Gewalt, häufig auch um Kinderpornografie.
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11: Auf der Donnersberger Brücke ist ganz viel los. Unterring wie immer zu. Wir kennen's alle.
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11: Geblitzt wird am Schatzbogen, außerdem auf der Eidenbach- und Allacher Straße. 30er-Zone, danke Paul. Seht ihr was? Ruft durch 089 93 3 93
1: 3. 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
11: Heute voll wechselhaft. Auch morgen gibt's wirklich alles. Es wird windig, es wird wolkig, verregnet bei 17 Grad. Und am Donnerstag, Freitag, Samstag wird's so richtig schön. Am Samstag über 26 Grad. Perfektes Badewetter. Jetzt für euren Feierabend. Olivia Dean, So Easy to Fall in Love.

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0: In der Redaktion werde ich immer wieder verarscht, weil sie sagen, Sunny, wie kann man jeden Mittag denn spazieren gehen? Dann sage ich immer, okay, das gibt mir Kraft, Energie, wenn ich draußen bin in der Natur. 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
0: Super viel los auf dem Ring wie immer. Stop and go.
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0: Lena, danke schön fürs Anrufen. Es wird geblitzt in Untermenzing-Allacher Straße, außerdem Berg am Leim-Kreiler Straße und auf der Menzinger Straße. Danke, Jasmin. Seht ihr was? Ruft euch 089 93 3 93
1: 3. 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
0: Heute und morgen nochmal richtig wechselhaft, so richtiges Couchy-Wetter. Und ab Donnerstag wird es dann richtig schön mit Sonnenschein. Am Samstag bis zu 26 Grad. Juhu!
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0: Im Madame Tussauds in Berlin steht er ab jetzt, und zwar Jamal Musiala als Wachsfigur, und sieht wirklich krass aus. Könnt ihr euch jetzt anschauen in der Insta-Story von Energy München. Und jetzt für euch Two Colors mit Mad World bei Energy. 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
1: Dienstagabend, 20 Uhr. Ich bin Armani. Wir gehen rein. Wir starten mit geiler Musik. Fastboy mit Beautiful Life in ungefähr 15 Minuten. Jetzt erstmal Tiffany Ares mit Vertigo.

Aufgepasst, jetzt wird's gelb. 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Leute, es gibt Änderungen bei den Simpsons. Aktuell läuft bei uns Staffel 37. Bisher war jedes Intro von jeder Folge anders. Für die, die es nicht kennen, am Ende gibt es da immer so einen kleinen Witz mit der Couch, auf der die Familie zusammen Fernsehen guckt. Aber diese Witze wird es jetzt nicht mehr geben, denn im Streaming skippen Leute das Intro sowieso und somit ist es dann eher Zeit- und Geldverschwendung. Ich fand diese Gags eigentlich schon immer witzig, aber ich habe auch keinen Bock, mir für einen 5-Sekunden-Witz 30 Sekunden Intro reinziehen zu müssen, was ich schon eine Million Mal gesehen habe. Was sagt ihr dazu? Es gibt aber auch gute Nachrichten. Der zweite Simpsons-Film, der soll im Juli 2027 ins Kino kommen. Es ist also nur noch ein bisschen mehr als ein Jahr und dann ist es soweit. Wir haben unsere Lieblingsfamilie wieder auf

Das Fastboy releasen seit 2021 Musik, aber die Brüder machen schon seit ihrer Kindheit Mucke. Von Sessions im Keller ihres Vaters bis zu 4-5 Songwriting-Sessions die Woche in Berlin, London, Stockholm, Amsterdam. Bei so einem Hustle ist es kein Wunder, dass der Erfolg nicht lange auf sich warten ließ. Hier hören wir sie mit Beautiful Life Energies an, immer die besten neuen Hits.

0: Energy ist an, immer die besten neuen Hits heute Abend mit mir, Armani. Gleich reden wir über Festivals. Vorher Tame Impala und Jenny mit Druckler in ungefähr 10 bis 15 Minuten. Jetzt Alex Warren mit Fever Dream.
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Two Colors und zum Beispiel aber auch Felix Jehn. Geil, Digga. 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

0: Energies an, immer die besten neuen Hits heute Abend mit mir, Armani, und wir gehen zusammen durch den Feierabend. Ja, ich habe geile Musik dabei in ungefähr 10 Minuten. Afrojack, Sia, David Guetta, Awake Tonight, jetzt Tiffany Harris mit Breathe.
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Energy Stars David Guetta und Afrojack, fragt man sich langsam, sind es eigentlich noch Collab-Partner oder ist das schon ein altes EDM-Ehepaar? Denn seit 2010 bringen die beiden gefühlt jedes Jahr gemeinsam Mucke raus. Und ich versteh's. Die Amis sagen ja, if it's not broke, don't fix it. Solange es funktioniert, mach ruhig weiter. Und hier sind sie mit Sia und ihrem Track Awake Tonight. 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
1: 21 Uhr, Feierabendstimmung kommt richtig rüber. Ich bin Armani, ich bin für euch am Start mit guter Musik. Tyler und Zara Larsson mit She Did It Again in ungefähr 10 Minuten. Jetzt erstmal Marky Mark Forster mit einem Lied.

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nächsten Song trifft Amapiano-Vibe auf schwedischen Pop. Tyler und Sarah Larsson kennen sich über Social Media. Das Ganze hat zu einer Studio-Session geführt und damit entstand dann der Banger, den wir jetzt hören werden. She Did It Again von Tyler und Sarah Larsson. 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

0: Energy ist an, immer die besten neuen Hits, heute mit mir, Armani, und gleich reden wir über eine Dinge, die wir in unserer Wohnung alle hassen, zumindest fast alle. Vorher geile Musik, Somber mit Homewrecker in 10 Minuten, jetzt erstmal Miles Smith, Niall Horan mit Drive Safe.
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0: 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Energy ist an, immer die besten neuen Hits. 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

0: Energies an, immer die besten neuen Hits kurz vor 10 Uhr. Die Feierabendstimmung kommt langsam richtig durch. Was fehlt noch? Richtig gute Musik. Leonie gleich mit Moonlight. Vorher aber erstmal Alex Warren mit Ordinary.
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Energy-Star Leonie hat schon früh gezeigt, diese Frau gehört auf eine Bühne, ja. Bekannt wurde sie mit einer Band damals noch bei einer Castingshow Rising Star. Heute zählt sie zu den erfolgreichsten deutschen Pop-Acts. Hat mit Riesenkünstlern wie G-Eazy und Steve Aoki zusammengearbeitet. War Jurorin bei DSDS. Kurz, die Frau hat's drauf. Und jetzt hören wir rein. Hier ist Leonie mit Moonlight.

Dienstagabend, 22 Uhr. Ich bin Armani, ich bin für euch am Start und ich habe gute Musik dabei. In 10 Minuten hören wir Norma Jean Martini mit Encore. Jetzt erstmal Ray mit Where is my husband?

Ich entschuldige mich für die Wortwahl in der nächsten Minute. Ich muss kurz Crashout gehen. Sind wir Menschen eigentlich unkreativ oder was ist unser Scheißproblem? 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Wie gesagt, ich entschuldige mich für die Wortwahl, aber ich muss mich hier kurz abfacken über Trends. Leute, warum ist es so, dass wir alle 10 Jahre wieder alles zurückbringen müssen? Leute, ich bin der Meinung, wenn was gut war, aber wenn was durch ist, dann ist es durch. Dann muss es auch nicht wieder zurückkommen. Man muss es auch mal einsehen. Aber wir Menschen, wir sind so, lass mal anziehen wie vor 20 Jahren und zack, neuer Trend. Die Klamotten, die ich letztes Jahr gekauft habe, die sind jetzt out. Und in 50 Jahren wahrscheinlich wieder Vintage und cool. Was soll der Mist? Das regt mich auf. Sei mal ehrlich. Bin ich es das Problem oder seid ihr es? Vielleicht bin ich das Problem, vielleicht kotze ich mir zu Unrecht aus, ja? Und vielleicht wollt ihr diese Nostalgie wirklich haben. Wenn es so ist, lasst es mich wissen. Ich habe dann noch die perfekte Playlist für euch. Hört mal rein.

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0: Ich habe Energy Star Norma Jean Martini gefragt, ob es sich schwer gefallen ist, nach Deutschland zu ziehen.
1: Like, I'm an Italian American, you know, like my dad was Sicilian. We're all about breaking the rules and bending rules, you know, and here it's like you gotta follow the rules.
0: Norma, gar keine Sorge, wir haben nur eine Regel und zwar, Leute, dreht euer Radio auf. Wir hören jetzt ihre Mucke. Hier ist Norma Jean Martini mit Encore. 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

0: Energies an, immer die besten neuen Hits. Gleich verrate ich euch spannende Insights über unsere alte Bundeskanzlerin. Vorher aber erstmal geile Musik. BTS mit Swim habe ich dabei in 10 Minuten. Und Olivia Dean mit So Easy kommt jetzt gleich.
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0: stundenlang anstehen und vor lauter Menschen kaum atmen können. Alles nur für eine ganz besondere Frau. Energy ist an, immer die besten neuen Hits und die Rede ist von unserer Ex-Kanzlerin Angela Merkel. Die war Stargast bei der Digitalmesse Republika und unser Kollege Jakob von Energy am Morgen, der war vor Ort und hat einiges über sie herausgefunden. Zum Beispiel, wie einfach sie doch früher als junger Mensch gewohnt hat.
1: Ich habe viel vom Sperrmüll geholt, weil Leute auch viel weggeschmissen haben und es war in der DDR immer so, wir hatten im Studentenwohnheim zum Beispiel Spelakat-Tische. Ich weiß nicht, ob Sie wissen, was das ist, das ist so ein Kunststoff, abwischbares Zeug, vietnamesische Bastmatten als Teppiche, selbstgebaute Regale. Nun muss man wissen, in der DDR gab es kein einziges Brett frei verkäuflich. Das war ein Riesentheater, überhaupt ein Stück Holz zu kriegen. Aber so in die Richtung ging es auch, ja.
0: Ja, okay, man merkt direkt, ist auch kein Wunder, die Frau ist schon immer eine Macherin gewesen. Immer schon eine Macherin. Und sie hat uns aber auch noch viel mehr verraten. Und zwar, dass sie einfach unsere Energy Stars Bill und Tom Kaulitz kennt.
1: Die haben mich oft angefragt, ob ich mal komme. Ich habe noch nie, im Gegensatz zu Ihnen, habe ich bei Ihnen noch nie zugesagt.
0: Okay, sehr spannend. Also eins ist klar, Angie hören wir in Zukunft nicht bei Kaulitz Hills. So viel steht fest, glaube ich.

0: Energies an, immer die besten neuen Hits, kurz vor 11. Ich weiß, ihr werdet langsam müde, deswegen habe ich euch ein bisschen Energizer-Musik mitgebracht. Ja, Alok und Khalid mit Dive Into Me in 10 bis 15 Minuten. Jetzt erstmal Kamrat mit Be Mine. 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

Trinity Star Alok hat im Interview verraten, dass er den Prozess mag, an neuer Musik zu arbeiten. Er feiert besonders, dass er darin seine Stimmung verarbeiten kann. Wenn er gut drauf ist, kommt was Fröhliches. Wenn er nachdenklich ist, kommt was Melancholisches. Jetzt ist die Frage, könnt ihr einschätzen, in welcher Stimmung er beim nächsten Trip gewesen ist? Hier ist Dive Into Me Energies an. 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

0: Feierabend.
1: 23 Uhr, Dienstagabend. Wir geben nochmal Gas, wir gehen nochmal rein. Ich bin Armani und ich habe noch Bock, ein bisschen Party mit euch zu machen. Deswegen in 10 bis 15 Minuten Lady Gaga und Doechii mit Runway. Jetzt Felix Jähn und Cascada mit Boy You Turn Me.

Aufgepasst, jetzt wird's gelb. 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Leute, es gibt Änderungen bei den Simpsons. Aktuell läuft bei uns Staffel 37. Bisher war jedes Intro von jeder Folge anders. Für die, die es nicht kennen, am Ende gibt es da immer so einen kleinen Witz mit der Couch, auf der die Familie zusammen Fernsehen guckt. Aber diese Witze wird es jetzt nicht mehr geben, denn im Streaming skippen Leute das Intro sowieso und somit ist es dann eher Zeit- und Geldverschwendung. Ich fand diese Gags eigentlich schon immer witzig, aber ich habe auch keinen Bock, mir für einen 5-Sekunden-Witz 30 Sekunden Intro reinziehen zu müssen, was ich schon eine Million Mal gesehen habe. Was sagt ihr dazu? Es gibt aber auch gute Nachrichten. Der zweite Simpsons-Film, der soll im Juli 2027 ins Kino kommen. Es ist also nur noch ein bisschen mehr als ein Jahr und dann ist es soweit. Wir haben unsere Lieblingsfamilie wieder auf der großen Leinwand.

Just can't get enough, Black Eyed Peas. Ich kann einfach nicht genug kriegen. Und wisst ihr, wovon ich auch nicht genug kriegen kann? Von den nächsten beiden Künstlerinnen. Lady Gaga und Doechii. Alleine wenn ich die Namen sage, iconic. Ja, und jetzt haben sie einen richtig geilen Track zusammen gemacht. Runway, wir hören direkt rein. 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

0: Energies Abend, immer die besten neuen Hits, kurz vor 11:30. Gute Musik habe ich für euch natürlich weiterhin am Start. Harrison mit All the Things She Said, gleich in 10 Minuten. Jetzt Jennifer Lopez und David Guetta mit Save Me Tonight.
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0: Oldies an, immer die besten neuen Hits. Ich weiß, Leute, ihr seid langsam müde. Bald ist Schlafenszeit, ja, ist kurz vor 12. Aber wir hören noch ein paar geile Songs zusammen, ja? Dominik Feig mit White Keys. In 10 Minuten jetzt Tiffany Ares mit Breathe.
1: Ja, wenn ihr viel Matcha trinkt, dann soll das gegens Niesen helfen.
2: Ich muss mal was gestehen. Ich habe in meinem Leben noch nie einen Matcha-Latte oder irgendwie sowas getrunken.
1: Ich glaube, das schockiert niemanden von uns
2: nicht. Ich mag dieses grüne Zeug einfach nicht. Ich finde, grün ist für mich immer irgendwie so eine Giftfarbe. Dementsprechend klingt kurios. Matcha muss ja irgendwie einen Grund haben. Ich sage, dass es Fakt ist.
1: Alles klar, ich löse auf. Matcha hilft gegen Niesen und das ist...
2: Fakt.
1: Ja, das zeigt eine neue Studie. Das unterdrückt wirklich Niesanfälle. Bestimmte Inhaltsstoffe da drinnen dämpfen nämlich den Niesreflex im Nervensystem. Und das ist eigentlich ganz geil in der Allergiesaison.
2: Jetzt müsst ihr nur noch schmecken.
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Künstler Dominik Feig hat erst auf Soundcloud für Aufmerksamkeit gesorgt und gehört heute zu den spannendsten Artists zwischen Indie, Pop und Rap. Sein Werdegang war alles andere als einfach. Er hat seine kleinen Brüder aufgezogen, während seine Mutter hinter Gitter saß. Er musste selber schon hinter Gitter sitzen, aber die Musik war schon immer sein Ausweg. Spätestens durch seine Rolle in der Serie Euphoria kennt man ihn weltweit. Und wir hören jetzt in seine Mucke rein. Hier ist White Keys, Energies an, immer die besten neuen Hits.

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0: behaupte, Frauen schlafen besser, wenn ein Hund statt ihrem Partner neben ihnen liegt.
1: Da stellt sich mir natürlich sofort die Frage, wo ist da der Unterschied? Ja? Nein, aber ich kann mir vorstellen, dass Tiere im Allgemeinen und somit auch Hunde eine beruhigende Aura haben, weil wir Männer sind teilweise auch sehr unruhig in der Nacht, wälzen uns hin und her, während ein Hund wahrscheinlich eher brav da liegt und sich kaum bewegt und auch wahrscheinlich besser atmet, also ruhiger atmet. Dementsprechend, leider ist das Fakt, ja.
0: Alles klar, ich löse auf, das ist
2: Fakt.
1: Na, siehst du.
0: Yes, und du hast es richtig erklärt und ich kann noch ein bisschen hinzufügen, es stärkt halt einfach so ein starkes Gefühl von Sicherheit und Geborgenheit, wenn der Hund neben einem liegt. Anders als bei euch Männern anscheinend.
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